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2: Im Studio Lisa Schwarzkopf. Die Hitzewelle hat für neue Rekordtemperaturen in Deutschland gesorgt. Unter anderem in Sachsen-Anhalt wurden über 41 Grad gemessen. Historisch auch die Temperaturen auf Helgoland. Dort hat es seit Wetteraufzeichnungen das erste Mal über 30 Grad gehabt. Unsere Infrastruktur wie Häuser und Straßen sind auf solche Werte gar nicht ausgerichtet, sagt der Mobilitätsforscher Andreas Knie in der ARD.
3: Beispielsweise die berühmten Klimaanlagen der Deutschen Bahn AG, die sind auf etwa maximal 30 Grad ausgelegt. Das war das Maximale, was man damals in den 70er, 80er Jahren hat erwarten können. Jetzt ist über 30 Grad fast schon ein Normalfall. Dafür können die Züge nichts. Das muss umgebaut werden.
2: Hat die Bundesregierung in Sachen Hitzeschutz versagt? Das wirft ihr zumindest der Hausärzteverband in den Funke-Zeitungen vor. Ein Kritikpunkt: Die Hausärzte kriegen es nicht vergütet, wenn sie ihre Patienten beraten, wie sie am besten mit solchen Temperaturen umgehen. Das hat die damalige Ampelregierung zwar vor 3 Jahren angekündigt, passiert sei aber bis heute nichts. Außerdem müssten auch Pflegeheime mehr Hilfe dabei kriegen, ihre Bewohner vernünftig gegen Hitze zu schützen, so der Hausärzteverband. Helfer aus Deutschland sind im Erdbebengebiet von Venezuela eingetroffen. Rund 50 Frauen und Männer des THW haben auch 4 Spürhunde dabei. Sie sollen helfen, Überlebende in den Trümmern zu finden. Von dem Doppelbeben sind laut den Vereinten Nationen fast 7 Millionen Menschen betroffen. Mehr als 10.000 Menschen haben auf den Straßen der italienischen Hauptstadt Rom den 80. Geburtstag der Vespa gefeiert. Es gibt Ausstellungen und Treffen der Liebhaber des Kultmotorrollers. Die Vespa wurde unter anderem durch zahlreiche Auftritte in Filmen berühmt. In einem zähen Schlagabtausch haben sich Kroatien und Ghana bei der Fußball-WM jeweils das Ticket für die K.O.-Runde gesichert. Zwar mussten sich die Afrikaner Kroatien mit 1:2 geschlagen geben, sind aber trotzdem weiter. Außerdem hat Favorit England sich den Gruppensieg geholt und Panama mit einem 2:0 nach Hause geschickt. Die weiteren Ergebnisse: Kongo-Usbekistan 3:1, Portugal-Kolumbien 0:0.
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4: Mit KI-Support. Wolkig geht's in den Morgen und vor allem an der Küste kann's am Anfang noch ordentlich krachen mit Gewittern, Starkregen und Hagel. Vereinzelt sind sogar Orkanböen drin. Später wechseln sich Wolken und längere freundliche Phasen ab, aber es können nochmal Gewitter runterkommen. Dazu wird's heftig heiß mit 32 bis 38 Grad. Morgen dann deutlich gedämpfter, Sonne und Wolken, ab und zu Schauer und Gewitter, maximal 31 Grad.

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1: Lieber Hörer, Christus ist auferstanden. Er ist wahrhaftig auferstanden. Mit diesem wunderbaren und frohen Gruß begegneten sich die Christen in der Osterzeit. Wie gut, dass dies Wirklichkeit ist und wir von dem lebendigen Sohn Gottes wissen, der unter uns ist. An dieser Gewissheit, dass Jesus lebt, hängt alles. Damit steht und fällt der ganze Trost, die todesüberwindende Kraft unseres Glaubens. Wie kann ein Mensch von Natur in Blindheit, Sünde und Tod verstrickt zu dieser Gewissheit kommen? Da ist die Osterbotschaft, wie sie der Engel am ersten Ostermorgen verkündigt hat. Was suchet ihr, den Lebendigen bei den Toten? Er ist nicht hier. Er ist auferstanden. Diese Botschaft ist es, die den Glauben weckt und trägt, damals, heute und bis an das Ende der Tage gibt es für unsere Zeit Lebenszeichen des Auferstandenen. Nur die Toten sind stumm. Allein Jesus Christus kann sagen, ich war tot und bin lebendig von Ewigkeit zu Ewigkeit. Im Lukas-Evangelium Kapitel 24 lesen wir den Bericht von den Emmaus-Jüngern, die uns den Blick für die Zeichen seiner Gegenwart öffnen können. Warum ergreift diese Geschichte immer neu unser Herz? Sie ist einfach und schlicht, doch über alle Maßen wunderbar. So geht es zu, wenn der Auferstandene zu den Seinen tritt, wenn er uns Wandersleuten eine Probe seiner segnenden und bleibenden Gegenwart gibt. Die Wanderung von Jerusalem nach Emmaus ist der Weg von der heiligen Stätte, wo uns die großen Taten Gottes verkündigt worden sind, in den kargen Raum der irdischen Pflicht. Was geht mit uns aus dieser festlichen Osterzeit? Er geht mit. Wir sehen ihn nicht, den, der da am dritten Tage von den Toten auferstand. Unsere Augen sind gehalten, noch ganz anders als die Augen jener beiden Jünger gehalten waren. Wir sind also ganz auf den Glauben geworfen. In diesem biblischen Bericht wird uns von vier Zeichen berichtet. Erstens, er leiht uns sein Ohr. Das ist das erste Zeichen. Die beiden Jünger schütten Jesus ihr Herz aus. Es ist randvoll von dem, was sie in diesen Tagen erlebt haben, mit innerster Beteiligung. Jesus von Nazareth, ein Prophet, mächtig von Taten und Worten vor Gott und allem Volk, von den hohen Priestern und Schriftgelehrten überantwortet, zur Verdammnis des Kreuzes und ans Kreuz genagelt. Wir aber hofften, er sollte Israel erlösen. Und nun ist diese Hoffnung des ganzen Menschengeschlechts auf einen Sieg von Gottes Macht und Herrlichkeit über die Bosheit und mit ihm ans Kreuz genagelt, gestorben, begraben, ausgelöscht. Von tiefer Enttäuschung in ihrem Innersten verwundet gehen die beiden Jünger weg von Jerusalem. Es war alles so sinnlos und grausam. Gewiss, es sind einige schreckhafte und seltsame Dinge an seinem Grab geschehen. In höchster Bestürzung haben etliche Frauen von einer merkwürdigen Vision erzählt. Das Grab ist leer. Nicht einmal dort war ihm ein ungestörter Ruheplatz vergönnt. Jesus hörte diesen beiden enttäuschten, unverstörten Jüngern geduldig zu. Sie schütten ihr bekümmertes Herz aus. Das gilt auch heute noch uns allen. Wir dürfen Jesus alles sagen, was uns beschwert und traurig macht. Auch was uns an den Wegen Gottes so unbegreifliche Not bereitet. Er ist nicht fern, steht in der Mitte, hört bald und gern der Armen bitten. Lieber Hörer, welch ein Geschenk, zumal in einer Zeit, wo jeder für sich allein lebt. Du bist nicht allein auf dem Weg. Der Herr steht an deiner Seite und leiht dir sein Ohr, heute und morgen, bis dein Tag sich neigt und deine letzte Frage und Klage schweigt. Jesus öffnet uns die Schrift. Erstaunlich lange hat Jesus den Bericht der beiden gelauscht und nur ein einziges Wort hinzugefügt. Er gibt ihnen keinen strahlenden Bericht seiner Auferstehung. Er hält ihnen vielmehr eine Bibelstunde und fing an von Mose und allen Propheten und legte ihnen alle Schriften aus, die von ihm gesagt waren. Sie hören und staunen, hängen an seinen Lippen und vergessen die Mühsal des Weges und die eigene Traurigkeit. Langsam begreifen sie es. Musste nicht Christus solches leiden und zu seiner Herrlichkeit eingehen? War nicht sein Opfergang vorgezeichnet? Wir alle wüssten eigentlich gern, wie unser Weg weitergeht. Wir wünschten sehr, dass uns alle göttlichen Geheimnisse aufgingen. Wie gut, dass uns der Herr immer wieder die Schrift geöffnet hat. Lass dich, lieber Hörer, von ihm durch die Bibel führen. Lies täglich das Wort Gottes. Tu es betend. Dann wird dir der Herr viele Geheimnisse öffnen und du wirst wie die beiden Emmaus-Jünger persönliche Gewissheit deines Glaubens und seine lebendige Gegenwart erfahren. Zweitens, er bricht uns das Brot. Im sinkenden Abend erreichen die drei Wanderer den Flecken Emmaus und auf ihre Bitte, Herr, bleibe bei uns, denn es will Abend werden, geht er hinein, um bei ihnen zu bleiben. Und es geschah, da er mit ihnen zu Tische saß, nahm er das Brot, dankte, brach's ihnen. Im selben Augenblick ist es, als ob ein Schleier von ihren Augen fällt. Es ist der Herr. Die beiden Jünger erkennen jetzt ihren Herrn. So brach er das Brot und sprach das Dankgebet. Es war die gleiche Ordnung, als er die 5000 und hernach die 4000 in der Wüste speiste. So teilte er unter den 11 Jüngern bei seinem Abschied. So will Jesus Christus unter uns sein, wenn wir das Herrenmahl feiern. Er, der Erhöhte und Auferstandene, inmitten seiner Gemeinde, bis dass er wiederkommt. Daran erkennen wir, dass Jesus lebt und bei den Seinen bleibt. Drittens, etliche Herzen brennen. Nur einen Augenblick hat der Herr sein Inkognito gelüftet und sich den Jüngern zu erkennen gegeben. Da entzog er sich ihren Blicken. So sprechen die beiden Jünger untereinander, brannte nicht unser Herz in uns, da er mit uns redete, auf dem Wege, als er uns die Schrift geöffnet hat? Was war das für ein Feuer, das da so heimlich still erglomm? Ein Feuer der Freude, der erwachenden Liebe, ein Feuer des Eifers, ihn zu halten und tiefer zu begreifen oder dies alles zugleich? So wie die Herzen der beiden Wanderer, die zunächst so maßlos traurig sind, aller Hoffnungen beraubt, so brennen sie jetzt für den Auferstandenen. Ungezählte sind es bis heute geworden, die in gleicher Weise den Auferstandenen in ihr Herz aufgenommen haben und ihm dienen. Wir sehen den Herrn Jesus Christus nicht, aber seine Gegenwart füllt unser Herz aus, dass es für ihn brennt. Das kann aber nur nachvollziehen, der bewusst sein Leben dem Herrn übergeben hat und ihm nachfolgt. Gehörst du zu dieser Schar, lieber Hörer? Du kannst noch heute zu dieser Freude kommen, wenn du Jesus deine Schuld bekennst und ihn um Vergebung bittest. Er wartet auf dich. Er sagte einst, wer zu mir kommt, den werde ich nicht hinausstoßen. Das gilt auch dir und heute noch. Der Herr ist wahrhaftig auferstanden. Mit dieser Botschaft werden die beiden Jünger empfangen. Kein Zweifel mehr, er lebt. Er könnte die Welt, uns alle in einem Blick davon überzeugen. Er drängt sich aber keinen auf und kehrt nur ein, wo er darum gebeten wird. Dann kann man aber erfahren, dass er uns das Ohr öffnet und die Schrift, dass er uns das Brot bricht und unsere Herzen als Antwort anfangen zu brennen. Für ihn allein. Das schenke uns allen der gnädige Herr.

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1: Im Studio Lisa Schwarzkopf. Die Hitzewelle hat für neue Rekordtemperaturen in Deutschland gesorgt. Unter anderem in Sachsen-Anhalt wurden über 41 Grad gemessen. Historisch auch die Temperaturen auf Helgoland. Dort hat es seit Wetteraufzeichnungen das erste Mal über 30 Grad gehabt. Unsere Infrastruktur wie Häuser und Straßen sind auf solche Werte gar nicht ausgerichtet, sagt der Mobilitätsforscher Andreas Knie in der ARD.
2: Beispielsweise die berühmten Klimaanlagen der Deutschen Bahn AG, die sind auf etwa 30, maximal 30 Grad ausgelegt. Das war das Maximale, was man damals in den 70er, 80er Jahren hat erwarten können. Jetzt ist über 30 Grad fast schon ein Normalfall. Dafür können die Züge nichts. Das muss umgebaut werden.
1: Hat die Bundesregierung in Sachen Hitzeschutz versagt? Das wirft dir zumindest der Hausärzteverband in den Funke-Zeitungen vor. Ein Kritikpunkt: Die Hausärzte kriegen es nicht vergütet, wenn sie ihre Patienten beraten, wie sie am besten mit solchen Temperaturen umgehen. Das hat die damalige Ampelregierung zwar vor 3 Jahren angekündigt, passiert sei aber bis heute nichts. Außerdem müssten auch Pflegeheime mehr Hilfe dabei kriegen, ihre Bewohner vernünftig gegen Hitze zu schützen, so der Hausärzteverband. Helfer aus Deutschland sind im Erdbebengebiet von Venezuela eingetroffen. Rund 50 Frauen und Männer des THW haben auch 4 Spürhunde dabei. Sie sollen helfen, Überlebende in den Trümmern zu finden. Von dem Doppelbeben sind laut den Vereinten Nationen fast 7 Millionen Menschen betroffen. Mehr als 10.000 Menschen haben auf den Straßen der italienischen Hauptstadt Rom den 80. Geburtstag der Vespa gefeiert. Es gibt Ausstellungen und Treffen der Liebhaber des Kultmotorrollers. Die Vespa wurde unter anderem durch zahlreiche Auftritte in Filmen berühmt. In einem zähen Schlagabtausch haben sich Kroatien und Ghana bei der Fußball-WM jeweils das Ticket für die K.O.-Runde gesichert. Zwar mussten sich die Afrikaner Kroatien mit 1:2 geschlagen geben, sind aber trotzdem weiter. Außerdem hat Favorit England sich den Gruppensieg geholt und Panama mit einem 2:0

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1: Im Studio Lisa Schwarzkopf. Die Hitzewelle hat für neue Rekordtemperaturen in Deutschland gesorgt. Unter anderem in Sachsen-Anhalt wurden über 41 Grad gemessen. Historisch auch die Temperaturen auf Helgoland. Dort hat es seit Wetteraufzeichnungen das erste Mal über 30 Grad gehabt. Unsere Infrastruktur wie Häuser und Straßen sind auf solche Werte gar nicht ausgerichtet, sagt der Mobilitätsforscher Andreas Knie in der ARD.
2: Beispielsweise die berühmten Klimaanlagen der Deutschen Bahn AG, die sind auf etwa maximal 30 Grad ausgelegt. Das war das Maximale, was man damals in den 70er, 80er Jahren hat erwarten können. Jetzt ist über 30 Grad fast schon ein Normalfall. Dafür können die Züge nichts. Das muss umgebaut werden.
1: Hat die Bundesregierung in Sachen Hitzeschutz versagt? Das wirft ihr zumindest der Hausärzteverband in den Funke-Zeitungen vor. Ein Kritikpunkt: Die Hausärzte kriegen es nicht vergütet, wenn sie ihre Patienten beraten, wie sie am besten mit solchen Temperaturen umgehen. Das hat die damalige Ampelregierung zwar vor 3 Jahren angekündigt, passiert sei aber bis heute nichts. Außerdem müssten auch Pflegeheime mehr Hilfe dabei kriegen, ihre Bewohner vernünftig gegen Hitze zu schützen, so der Hausärzteverband. Helfer aus Deutschland sind im Erdbebengebiet von Venezuela eingetroffen. Rund 50 Frauen und Männer des THW haben auch 4 Spürhunde dabei. Sie sollen helfen, Überlebende in den Trümmern zu finden. Von dem Doppelbeben sind laut den Vereinten Nationen fast 7 Millionen Menschen betroffen. Mehr als 10.000 Menschen haben auf den Straßen der italienischen Hauptstadt Rom den 80. Geburtstag der Vespa gefeiert. Es gibt Ausstellungen und Treffen der Liebhaber des Kultmotorrollers. Die Vespa wurde unter anderem durch zahlreiche Auftritte in Filmen berühmt. In einem zähen Schlagabtausch haben sich Kroatien und Ghana bei der Fußball-WM jeweils das Ticket für die K.O.-Runde gesichert. Zwar mussten sich die Afrikaner Kroatien mit 1:2 geschlagen geben, sind aber trotzdem weiter. Außerdem hat Favorit England sich den Gruppensieg geholt und Panama mit einem 2:0 nach Hause geschickt. Die weiteren Ergebnisse: Kongo-Usbekistan 3:1, Portugal-Kolumbien 0:0.
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3: Mit KI-Support. Gewitter und dicker Regen sind heute Morgen vor allem im Norden ein Thema, teils auch heftig mit Orkanböen und Hagel. Später gibt's zwischendurch längere sonnige Phasen, aber Richtung Nachmittag knallt's dann auch im Osten wieder mit teils schweren Gewittern und Sturmböen. Dazu wird's richtig heiß mit 32 bis 38 Grad, vereinzelt sogar bis 42 Grad. Morgen dann deutlich weniger heiß, aber weiter wolkig mit Schauern und Gewittern, maximal um die 29 Grad.

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Heute geht es um die Frage der Selbstverwirklichung. Es geht also um das sogenannte dicke Ich, das in jedem Menschen wohnt. Es ist ein Prinzip, eine Kraft. Wenn ich zum Beispiel sage, ich will, dann ist das mein Ich, das will. Mein Ego, ich selbst. Und das Ich in uns Menschen will natürlich immer Recht behalten. Meine Meinung zählt doch schließlich. Ich bin der Mittelpunkt und alles andere ist dazu da, um mir zu dienen. Ja, ja, viele, viele Menschen denken so. Und aus diesem Denken hat sich sogar eine Art Religion gebildet, der unendlich viele Menschen anhängen und die in einem Satz zusammengefasst werden kann. Nämlich, das höchste Ziel des Lebens ist die Verwirklichung dessen, was ich bin und was ich will. Das ist die Religion der Selbstverwirklichung. Und ich lade Sie heute dazu ein, mit mir zu überlegen, ob dieses Motto wirklich stimmt oder ob es Selbstbetrug ist. Jesus Christus sagt in der Bergpredigt in Matthäus 6, Vers 33, trachtet zuerst nach dem Reich Gottes und nach seiner Gerechtigkeit. Es gibt also noch etwas Höheres und Erstrebenswerteres als die Verwirklichung des eigenen Willens und der eigenen Person. Jesus sagt, dass Himmel und Erde einmal vergehen werden und damit auch alle Pläne und alles Wollen des Menschen. Nur eines bleibt für ewig bestehen, Gottes Wort und sein Wille. Darum ist es so unendlich wichtig zu wissen, was Gott über uns und über unser Leben zu sagen hat. Ich habe hier eine Bibel. Sie ist der göttliche Maßstab für uns. Legen wir ihn einmal an die Religion der Selbstverwirklichung an. Untersuchen wir einige Begriffe mit der Vorsilbe selbst. Da ist zunächst einmal das Selbstvertrauen. Nichts gegen ein gesundes Selbstvertrauen, nein, denn das ist ja wichtig. Aber mein Selbstvertrauen kann zum Selbstbetrug werden, wenn ich mich von Gott loslöse und ganz allein auf meine Kraft, auf meine Intelligenz und auf mein Durchsetzungsvermögen vertraue. Gottes Wort sagt, verlass dich auf den Herrn von ganzem Herzen und verlass dich nicht auf deinen Verstand, sondern gedenke an ihn in allen deinen Wegen. So wird er dich recht führen. Sprüche 3, Vers 5 und 6. Was wir brauchen, ist nicht in erster Linie Selbstvertrauen, sondern Gottvertrauen. Wir brauchen ihn zum Leben. Da spricht man von Selbstfindung. Ja, ich soll mich selbst finden, mich selbst entdecken, mich selbst betrachten. Aber Gottes Wort in der Bibel sagt uns genau das Gegenteil. Gott spricht, suchet mich, so werdet ihr leben. Es geht darum, Gott zu suchen und zu finden. Es geht gerade darum, von der Selbstbetrachtung wegzukommen und auf Gott zu schauen. Wenn ich nur auf mich selbst schaue, dann drehe ich mich im Kreis. Wenn ich aber auf Jesus, den Sohn Gottes, schaue, dann erkenne ich, was wirkliches Leben ist. Die Bibel sagt, die auf ihn sehen, werden strahlen vor Freude. Ja, wir sollen uns viel, viel mehr mit Jesus Christus beschäftigen und weniger mit uns selbst. Da ist die Selbstbefriedigung. Auch sie ist ein Produkt des Drehens um die eigene Achse. Da ist einer von anderen Menschen und von eigenem Versagen enttäuscht. Da sind Frust und ungestillte Sehnsucht nach Liebe und Geborgenheit im Herzen. Und dann will er sich das Gefühl selbst vermitteln. Mancher befriedigt sich durch Essen, bis es zur Esssucht kommt. Andere durch Alkohol, bis man zu dessen Sklaven wird. Und viele durch sexuelle Selbstbefriedigung, bis hin zur Perversion. Selbstbefriedigung ist Selbstbetrug. Selbstbefriedigung macht nicht zufrieden, sondern führt noch tiefer in die Unzufriedenheit und in den Frust hinein. Wahre Liebe, wahre Geborgenheit und wahren Frieden kann nur Jesus schenken. Er sagt, kommt her zu mir, all ihr Mühseligen und Beladenen, und ich will euch Ruhe geben. Matthäus 11, 28. Erst durch seinen Frieden und seine Liebe im Herzen sind wir in der Lage, Essen, Trinken und auch Sexualität als herrliche Gaben Gottes zu entdecken und nach seinen Geboten auszuleben und zu genießen. Man spricht von der Selbstliebe. Manche behaupten, bevor du Gott und deine Nächsten lieben kannst, musst du dich erst selbst lieben lernen. Man verweist hier auf das Wort aus Lukas 10, Vers 27, du sollst Gott deinen Herrn lieben und deinen Nächsten wie dich selbst. Oh, wie viel Irrtum entsteht hier durch eine falsche Auslegung. Nirgendwo in der Bibel steht, dass wir uns selbst lieben müssen.
Das eben genannte Bibelwort will im Kontext der gesamten biblischen Botschaft so verstanden sein. Du sollst Gott, deinen Herrn, lieben und deinen Nächsten, und zwar in dem Maße, wie du dich von Natur aus selbst liebst. Ja, Selbstliebe müssen wir nicht erst lernen, sondern sie ist in jedem Menschen tief verwurzelt. Und genau das ist ja unser Problem. Vor lauter Selbstliebe drehen wir uns nur noch um uns selbst und lassen unseren Nächsten links liegen. Ja, und Gott ebenfalls. Die Bibel sagt uns, dass die Selbstliebe sogar ein Zeichen der Endzeit ist. Nachzulesen in 2. Timotheus 3, Vers 1 und 2. Das sollst du aber wissen, dass in den letzten Tagen schlimme Zeiten kommen werden. Denn die Menschen werden viel von sich selbst halten. Wortwörtlich übersetzt heißt es hier, dass sie sich selbst lieben werden. Also weg von einer unbiblischen Theologie der Selbstliebe. Wenn ich Jesus Christus als Retter und Herrn angenommen habe, wenn ich ihn in mein Leben gelassen habe, dann wird er in meinem Herzen aufräumen und mich von einem falschen Denken befreien. Wenn ich Jesus annehme, werde ich Kind des himmlischen Vaters. Dann darf ich seine Liebe und Güte erfahren. Dann werde ich auch ein gesundes Verhältnis zu mir selbst bekommen. Dann werde ich erkennen, wie wertvoll ich als Geschöpf Gottes bin und wie lieb er mich hat. Dann macht das Leben erst richtig Freude und bekommt Sinn. Dann darf ich mit David sagen in Psalm 139, ich danke dir dafür, dass ich wunderbar gemacht bin. Wunderbar sind deine Werke, das erkennt meine Seele. Und schließlich ist auch der Begriff der Selbsterlösung heute so modern. Das ist ein echtes Schlagwort. Wir können uns angeblich selbst erlösen, wir brauchen nur die richtige Technik dazu. Yoga und fernöstliche Religionen werden als Weg zur Selbsterlösung angepriesen. Die angebliche Kraft des positiven Denkens wird propagiert. Man behauptet, dass der Kern des Menschen gut ist und es eben nur eine Frage der Technik und der Zeit ist, bis der Mensch sich von allen negativen Erscheinungen in diesem Leben selbst befreit hat. Tja, der Mensch hat angeblich die Kraft und die Macht, ein vollkommenes Paradies zu schaffen. Und Gottes Antwort darauf? Selbstbetrug. Die Bibel sagt uns, dass der Mensch von Geburt an sündig ist und Erlösung braucht. Erlösung aber nicht aus sich selbst, sondern Erlösung von Gott geschenkt. Darum sandte Gott seinen Sohn Jesus Christus in diese Welt. Von ihm steht in der Bibel geschrieben, in ihm haben wir die Erlösung durch sein Blut, die Vergebung der Sünden nach dem Reichtum seiner Gnade. Epheser 1, Vers 7. Jesus hat sein Leben freiwillig gegeben, um uns zu erlösen. Und wer an ihn glaubt und ihn um Vergebung der Sündenschuld bittet, der empfängt Erlösung und ewiges Leben. Außerhalb von Jesus Christus gibt es keine Erlösung und Rettung für uns Menschen. Und nun die wichtige Frage. Was muss ich tun, um aus dem Selbstbetrug der Ich-Bezogenheit herauszukommen? Wie komme ich davon los? Nun, es gibt jemanden, der stärker ist als das eigene Ich. Und das ist Jesus Christus, der Sohn Gottes. Der Platz im Zentrum meines Herzens ist eigentlich für ihn reserviert. Das Ich, das auf dem Thron meines Herzens sitzt, muss den Platz frei machen. Es muss zu einem Herrschaftswechsel in meinem Inneren kommen. Die Bibel sagt, so viele ihn, nämlich Jesus, aufnahmen, denen gab er Macht, Gottes Kinder zu werden. Johannes 1, Vers 12. Es geht darum, Jesus aufzunehmen, ihn einzuladen, in mein Leben zu treten. Und in dem Moment, in dem ich den Namen des Herrn Jesus Christus im Gebet anrufe und ihn bitte, in mein Herz zu kommen, wird dieser Herrschaftswechsel vollzogen. Die Bibel spricht von einer Bekehrung. Einer Bekehrung weg vom eigenen Ich und von meinen Götzen hin zu dem lebendigen Gott, um ihm zu dienen und nach seinen Geboten zu leben. Vorher hieß es, ich will dies und das. Jetzt heißt es, Gott, dein Wille geschehe in meinem Leben. Wenn Jesus in meinem Herzen regiert, dann bin ich auf der Siegerstraße. Dann erfahre ich mehr und mehr seine Kraft und seinen Sieg über die Sünde und alle selbstsüchtigen Gedanken. Dann heißt es, ich lebe. Doch nun nicht ich, sondern Christus lebt in mir. Denn was ich jetzt lebe im Fleisch, das lebe ich im Glauben an den Sohn Gottes, der mich geliebt hat und sich selbst für mich dargegeben. Galater 2, Vers 20.
Jesus Christus möchte auch ihr Leben ganz neu machen. Er wartet auf ihre Antwort. Wir wollen noch beten. Herr Jesus Christus, du bist unser Herr und unser Gott. Unser Leben gehört dir. Du allein hast ein Anrecht darauf, weil du einen so gewaltigen Preis dafür bezahlt hast, nämlich mit deinem eigenen Blut und Leben. Und so wollen wir dir dienen und nachfolgen. Dein Wille geschehe in unserem Leben. Danke für deine Liebe und für deine Geduld in unserem Leben. Bitte, Herr, segne uns. Amen.

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1: Im Studio Leser Schwarzkopf. Die Hitzewelle hat für neue Rekordtemperaturen in Deutschland gesorgt. Unter anderem in Sachsen-Anhalt wurden über 41 Grad gemessen. Historisch auch die Temperaturen auf Helgoland. Dort hat es seit Wetteraufzeichnungen das erste Mal über 30 Grad gehabt. Unsere Infrastruktur wie Häuser und Straßen sind auf solche Werte gar nicht ausgerichtet, sagt der Mobilitätsforscher Andreas Knie in der ARD.
2: Beispielsweise die berühmten Klimaanlagen der Deutschen Bahn AG, die sind auf etwa maximal 30 Grad ausgelegt. Das war das Maximale, was man damals in den 70er, 80er Jahren hat erwarten können. Jetzt ist über 30 Grad fast schon ein Normalfall. Dafür können die Züge nichts. Das muss umgebaut werden.
1: Hat die Bundesregierung in Sachen Hitzeschutz versagt? Das wirft dir zumindest der Hausärzteverband in den Funke-Zeitungen vor. Ein Kritikpunkt: Die Hausärzte kriegen es nicht vergütet, wenn sie ihre Patienten beraten, wie sie am besten mit solchen Temperaturen umgehen. Das hat die damalige Ampelregierung zwar vor 3 Jahren angekündigt, passiert sei aber bis heute nichts. Außerdem müssten auch Pflegeheime mehr Hilfe dabei kriegen, ihre Bewohner vernünftig gegen Hitze zu schützen, so der Hausärzteverband. Helfer aus Deutschland sind im Erdbebengebiet von Venezuela eingetroffen. Rund 50 Frauen und Männer des THW haben auch 4 Spürhunde dabei. Sie sollen helfen, Überlebende in den Trümmern zu finden. Von dem Doppelbeben sind laut den Vereinten Nationen fast 7 Millionen Menschen betroffen. Mehr als 10.000 Menschen haben auf den Straßen der italienischen Hauptstadt Rom den 80. Geburtstag der Vespa gefeiert. Es gibt Ausstellungen und Treffen der Liebhaber des Kultmotorrollers. Die Vespa wurde unter anderem durch zahlreiche Auftritte in Filmen berühmt. In einem zähen Schlagabtausch haben sich Kroatien und Ghana bei der Fußball-WM jeweils das Ticket für die K.O.-Runde gesichert. Zwar mussten sich die Afrikaner Kroatien mit 1:2 geschlagen geben, sind aber trotzdem weiter. Außerdem hat Favorit England sich den Gruppensieg geholt und Panama mit einem 2:0 nach Hause geschickt. Die weiteren Ergebnisse: Kongo-Usbekistan 3:1, Portugal-Kolumbien 0:0.
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3: Mit KI-Support. Gewitter und dicker Regen sind heute Morgen vor allem im Norden ein Thema, teils auch heftig mit Orkanböen und Hagel. Später gibt's zwischendurch längere sonnige Phasen, aber Richtung Nachmittag knallt's dann auch im Osten wieder mit teils schweren Gewittern und Sturmböen. Dazu wird's richtig heiß mit 32 bis 38 Grad, vereinzelt sogar bis 42 Grad. Morgen dann deutlich weniger heiß, aber weiter wolkig mit Schauern und Gewittern, maximal um die 29 Grad.

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1: Gleich am Anfang dieser Botschaft die persönliche Frage an Sie. Wie geht es Ihnen? Geht es Ihnen gut? Wenn das so ist, dann freue ich mich von Herzen mit Ihnen und danke Gott dafür. Es ist so wichtig, dass wir die Tage unseres Lebens, an denen es uns gut geht und wir vor größeren Nöten und Problemen bewahrt werden, in Dankbarkeit genießen und darin auch Gottes große Güte und seine Liebe zu uns erkennen. Aber Sie und ich wissen, dass es auch schwere Tage im Leben gibt. Sicherlich könnten Sie, der Sie jetzt am Radio dieser Sendung zuhören, manches davon erzählen. Von überstandenen Lebenskrisen, von Sorgen, die an der Seele gerüttelt und in Angst versetzt haben. Es kann auch sein, dass Sie gerade jetzt eine schwierige Lebensphase durchmachen. Vielleicht sind es die Sorgen um die Kinder, die Sie nachts nicht schlafen lassen, Probleme in Ehe und Familie. Ja, vielleicht ist es der Arbeitgeber oder der Arbeitskollege, der Ihnen große Probleme bereitet. Oder die angeschlagene Gesundheit, das vergebliche Hoffen auf die ärztliche Heilkunst. Wir alle kennen die Probleme, die dunklen Täler, die wir da und dort durchwandern müssen. Und wie schnell sind sie dann da, die Zweifel und die bangen Fragen. Warum muss ich das alles durchmachen? Wo ist Gott? Warum hat er das zugelassen? Warum greift er nicht endlich ein und hilft mir? Hat er mich verlassen? Oder ist er zu schwach? Wenn solche Fragen unser Herz erfüllen, dann werden die Probleme noch größer und ebenso die Mutlosigkeit. Ich habe heute ein Wort aus der Bibel für Sie, und zwar aus dem Römerbrief Kapitel 5. Geschrieben im Auftrag Gottes von einem Mann, der es in der Schule Gottes gelernt hat, mit Problemen und schwierigsten Lebensumständen fertig zu werden. Paulus schreibt in Römer 5, die Verse 1 bis 6 folgendes. Da wir nun gerecht geworden sind durch den Glauben, haben wir Frieden mit Gott durch unseren Herrn Jesus Christus. Durch ihn haben wir auch den Zugang im Glauben zu dieser Gnade, in der wir stehen, und rühmen uns der Hoffnung der zukünftigen Herrlichkeit, die Gott geben wird. Nicht allein aber das, sondern wir rühmen uns auch der Bedrängnisse, weil wir wissen, dass Bedrängnis Geduld bringt, Geduld aber Bewährung, Bewährung aber Hoffnung. Hoffnung aber lässt nicht zu Schanden werden, denn die Liebe Gottes ist ausgegossen in unsere

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1: Lauf in dieser Welt vollendet haben, wir an einen unaussprechlich herrlichen Ort kommen, nämlich in den Himmel. Oh, da ist Paulus voller Freude. Es gibt ihm Mut und Kraft, allen Schwierigkeiten zu begegnen. Er weiß, er hat einen Schatz, der größer und wertvoller ist als alles, was diese Welt bieten kann. Und deshalb geht Paulus sogar noch einen Schritt weiter. Nicht, dass er Gott nur für die eben beschriebene Gnade rühmt, nein, sondern wir lesen in Vers 3, nicht allein aber das, sondern wir rühmen uns auch der Bedrängnisse, weil wir wissen, dass Bedrängnis Geduld bringt, Geduld aber Bewährung, Bewährung aber Hoffnung, Hoffnung aber lässt nicht zuschanden werden. Das ist doch erstaunlich, nicht wahr? Wir möchten fragen, Paulus, wie kommst du dazu, dich der Bedrängnisse zu rühmen? Bedrängnisse, Sorgen und Nöte, das ist doch immer negativ. Das ist doch kein Grund zur Freude. Doch rühmt Paulus sich all der Dinge, die ihm in der Vergangenheit große Sorgen und Leiden bereitet haben. Aber warum nur? Weil er in alledem ein gewaltiges, göttliches Prinzip erkennt. Paulus wusste, dass ihm das nicht alles zufällig widerfahren war. Er wusste, dass Gott hier keine Fehler gemacht hatte und es auch kein blindes Schicksal war, das ihn in die schwierigen Situationen hineingeführt hatte. Er wusste, dass Gott einen bestimmten Plan in seinem Leben verfolgte und er deshalb von ihm selbst in diese schwere Glaubensschule geführt wurde. Bedrängnis bringt Geduld. Schwierige Situationen lehren uns auszuhalten, auszuharren im Vertrauen auf Gott, dass er uns auch auf den schweren Wegen unseres Lebens beisteht und uns lehren möchte, unter schwierigen Umständen Schritt für Schritt auf dem Glaubensweg voranzugehen. Es ist vergleichbar mit einem Bergsteiger, der unter allergrößter Mühe und Anstrengung den hohen Berg erklimmt. Er gibt nicht auf, weil er ein Ziel hat. Und dann hat er irgendwann den Gipfel erreicht. Das ist dann die Bewährung. Geduld, Aushalten, Ausharren bringt Bewährung, wenn wir in den Schwierigkeiten und in den problembeladenen Zeiten unseres Lebens im Blick auf den Herrn ausharren. Wir erfahren, wie wir mit seiner Hilfe den Sorgenberg bezwingen. Wir erkennen, dass es wahr ist, der gute Hirte Jesus Christus ist bei uns, auch wenn wir ihn weder sehen noch fühlen. Er ist da und hilft uns. So bewährt sich der Glaube. Und dann lesen wir den nächsten Schritt dieses Prinzips. Bewährung bringt Hoffnung. Wie ist das zu verstehen? Der Bergsteiger steht oben auf dem Berg und hat es geschafft. Dann schaut er in die Ferne, hin zu seinem Ziel. Und er sieht, dass noch einige andere Berge auf ihn warten, die er auch noch bezwingen muss, die vielleicht sogar noch größer und steiler sind. Und er sagt sich, mit Gottes Hilfe habe ich diesen Berg geschafft. Jetzt habe ich Hoffnung, auch die anderen Berge zu bezwingen und das Ziel zu erreichen. Hoffnung lässt nicht zu Schanden werden. Die Hoffnung, die sich auf den Herrn stützt, resigniert auch dann nicht, wenn nach einer überstandenen Prüfung schon bald wieder die nächste kommt. Der Herr hat bisher geholfen, er wird auch weiterhelfen, bis hin zum Ziel. Das ist lebendige Hoffnung. Ich mache dir viel Mut, lieber Zuhörer. Egal, ob du dich gerade auf einem Höhenweg befindest oder in einer steilen Wand kletterst und Angst vor dem Absturz hast. Vertraue fest auf den Herrn. Er ist deine Zuversicht und Stärke. Er ist deine lebendige Hoffnung. Niemals lässt er dich im Stich. Vers 5 geht noch weiter. Denn die Liebe Gottes ist ausgegossen in unsere Herzen durch den Heiligen Geist, der uns gegeben ist. Und dann Vers 6. Denn Christus ist schon zu der Zeit, als wir noch schwach waren, für uns Gottlose gestorben. Was will uns das Wort hier sagen? Ich fasse es einmal in eigene Worte. Egal, was auf dich noch alles zukommt, vergiss eines nicht. Gott hat dich lieb. Ja, er liebt dich wirklich. Und wenn du Schwierigkeiten hast, deine momentane Situation mit der Liebe Gottes in Einklang zu bringen, dann erinnere dich daran, dass Gott dich und mich schon geliebt hat, als wir noch unerrettete Sünder waren. Der Herr Jesus starb am Kreuz, weil er dich und mich sehr liebt.

Und wenn du seine Wege, die er mit dir geht, im Moment nicht verstehst, halte es fest. Die Liebe Gottes ist ausgegossen in mein Herz. Er hat mich lieb. Darum müssen auch die Wege, die ich gehe, die mir so schwer fallen, und die Probleme, an denen ich zu knacken habe, zu einem guten Ende kommen. Sollte denn der, der aus Liebe zu mir sogar sein Leben geopfert hat, mich jetzt in meinen momentanen Schwierigkeiten im Stich lassen? Das ist doch unmöglich. Halte es im Glauben fest. Gott hat dich lieb. Er ist gnädig, barmherzig und gütig. Und wenn dein Vertrauen in Gottes Liebe wanken will, dann blicke schnell wieder auf das Kreuz von Golgatha. Dort siehst du Gottes Liebe vollkommen offenbart. Nur im Blick auf das Kreuz wird unser Herz wieder neu mit der Liebe Gottes erfüllt. Nur dann können wir auch verstehen und glauben, was einige Kapitel weiter in Römer 8, Vers 28 von Paulus gesagt wird. Wir wissen aber, dass denen, die Gott lieben, alle Dinge zum Besten dienen. Oftmals wird dieser Vers von Gläubigen gedankenlos weitergegeben, um mal schnell jemanden zu trösten, der in Schwierigkeiten ist. Vielleicht hat man dir diesen Vers auch schon gesagt, und du kannst ihn einfach nicht glauben. Und doch ist es so. Aber du wirst es nur erkennen, wenn du auf das Kreuz blickst. Nur dann wird dir die Liebe Gottes groß, und daraus kommt dann auch die Gewissheit, dass deine momentane Situation unter der Regie eines liebenden Vaters steht, der alles im Griff hat und der bestimmte Absichten mit dir hat. Vers 29 sagt uns, dass wir als Christen vorherbestimmt sind, umgewandelt zu werden in das Bild des Sohnes Gottes. Nur in der Hitze der Anfechtung kann uns Gott verändern und uns immer mehr umwandeln in das Bild seines Sohnes. Nur dort lernen wir, die Gesinnung Jesu Christi in unserem Leben umzusetzen. Der Herr möchte auch mit dir ans Ziel kommen. Bitte halte aus und vertraue, wenn der Weg schwer wird. Mit jedem Schritt kommen wir dem Ziel näher. Am Horizont sehen wir schon das Morgenrot der Welterlösung. Nur noch eine kleine Weile. Auch auf deinem Weg wird es wieder hell werden, wenn du fest auf deinen Herrn und Heiland vertraust. Wir wollen noch beten. Herr Jesus Christus, danke, dass wir niemals allein gelassen sind. Dein Wort sagt es uns. Stärke unseren Glauben, dass wir nicht zweifeln und mutlos werden, wenn die Problemberge vor uns stehen. Deine starke Hand hält uns fest und bringt uns ans Ziel. Darüber loben und preisen wir dich. Amen.

0: Liebe Zuhörer, wir leben in einer Zeit, in der das Übersinnliche, das Okkulte immer gesellschaftsfähiger wird. Aberglaube, Magien, Spiritismus und geheimnisvolle Heilslehren verwirren unsere Köpfe. Was steckt denn dahinter? 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Ich befehle Sie der Gnade unseres Gottes an und grüße Sie mit einem herzlichen Gott befohlen. Ihr Rudi Joas.
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2: Wenn Sie möchten, dürfen Sie jetzt mitbeten. Vater unser im Himmel, geheiligt werde dein Name. Dein Reich komme, dein Wille geschehe, wie im Himmel, so auf Erden. Unser tägliches Brot gib uns heute und vergib uns unsere Schuld, wie auch wir vergeben unseren Schuldigern. Und führe uns nicht in Versuchung, sondern erlöse uns von dem Bösen. Denn dein ist das Reich und die Kraft und die Herrlichkeit in Ewigkeit. Amen.
0: 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Jetzt spricht zu Ihnen Rudi Joas. Liebe Hörerinnen und Hörer, sehr herzlich grüße ich Sie zu dieser Sendung mit der frohen Botschaft. Wissen Sie eigentlich, dass Gott in seinem ewig gültigen Wort sagt: Seid um nichts besorgt, ich bin besorgt um euch. Und was tun wir? Quälen uns nicht unentwegt die Sorgengeister? Sind wir nicht eine ruhelose Gesellschaft, die trotz der kürzesten Arbeitszeit, den längsten Ferien keine Zeit hat? Für Menschen ohne eine Zukunftsperspektive sind Sorgen nicht unnormal. Sorgen vor Katastrophen, vor Kriegen, Krankheit, Arbeitsplatzverlust, Alter und Tod – das sind Realitäten, die niemand aufheben oder wegdiskutieren kann. Es gibt aber auch noch viele andere Sorgen. Habe ich mich richtig verhalten? Habe ich wirklich meine Pflicht getan? Ist meine Altersvorsorge verantwortlich geregelt? Sind meine Gäste mit meiner Fürsorge zufrieden? Und was an Sorgen noch alles so im Raum steht? Wir wollen uns einmal die Schwester des Lazarus, Martha, ansehen, wie sie gut, gemeint, übermäßig besorgt war, unter dem Thema »Seid nicht besorgt«. Dazu hören wir zunächst ein Wort der Bibel aus dem Lukas-Evangelium, Kapitel 10, die Verse 41 und 42. Da sagt der Herr Jesus: Martha, Martha, du bist besorgt und beunruhigt um viele Dinge. Eines aber ist Not. Maria hat das gute Teil erwählt, welches nicht von ihr genommen wird. Menschen, die diese biblische Geschichte kennen, betrachten Marthas Schwester Maria oft als eine Person, die den geeigneten Augenblick der Gegenwart des Herrn Jesus nutzte, seiner guten Rede zuzuhören. Von Martha wollen wir aber einmal lernen, was sie falsch machte. Denn es gibt unwahrscheinlich viele Leute, die der Martha gleichen. Die Martha in der Geschichte hatte wohl den Herrn Jesus in ihr Haus aufgenommen, aber nicht in ihr Herz. All das Hasten und Jagen, das Neiden und Streiten verrät es, dass Jesus noch nicht in ihrem Herzen wohnt und thront. Wo Jesus Christus der Herr im Leben ist, bekommen die ewigen Dinge eine Vorrangstellung. Sorgen und Mühe können dann nicht solche Herrschaft ausüben, wie es hier bei der Martha in nicht besonders schöner Weise zum Ausdruck kommt. Der Herr Jesus will zunächst in unser Herz einziehen und ihm Frieden und Ruhe bringen. Er will in uns wohnen und nicht um uns herum. Ach, es gibt so viel gut gemeintes, äußerliches Christentum, wo die Botschaft des Evangeliums nie das Herz und Gewissen erreicht. Die Bibel sagt, wer Christi Geist nicht hat, der ist nicht sein. Und der Apostel Paulus schreibt im Kolosserbrief, Kapitel 1, Vers 27, Christus in euch, die Hoffnung der Herrlichkeit. Und in Kapitel 3, Vers 3, ihr seid gestorben und euer Leben ist verborgen mit dem Christus in Gott. Gestorben bedeutet in dieser Aussage die Selbstständigkeit aufgeben. Durch den persönlichen Glauben an den gekreuzigten Christus bin ich mit in seinen Tod hineingenommen. Die Martha diente Christus, aber Christus diente der Maria, weil sie Zeit für ihn hatte. Die Martha nannte das, was sie machte, sicher sehr gut, aber sie machte es nicht gut. Und darum bekam sie auch einen zärtlichen Tadel. Wir nützen ihm mit unserer hastenden Vielgeschäftigkeit gar nichts, und er muss sie zurückweisen und uns an das wirklich Wichtige erinnern. Wenn wir meinen, ihn mit unserem Werk zu beeindrucken, dann irren wir. Das Werk unserer Hände, das ihm gefallen soll, muss aus einem besonders zugerichteten Herzen kommen, das rein, voller Liebe und Ehrfurcht ist. Jedes noch so aufrichtig gemeinte Schaffen, das unserem eigenen Herzen entspringt, ist im Grunde genommen Ich-Bezogenheit und Stolz. Gott aber widersteht dem Hochmütigen. Nur dem Demütigen schenkt er Gnade. Diese Herzenseinstellung war bei der Martha nicht vorhanden, darum weist der Herr Jesus ihr Werk ab. Martha sah neidisch auf ihre Schwester. Dieser Neid griff so tief, dass sie ihrem hohen Gast geradezu Vorwürfe macht. Mit diesem Vorwurf gegen den Herrn Jesus und Maria verrät sie mit greifbarer Deutlichkeit, was für ein Geistesfeuer in ihrem Inneren brennt. Was für eine dunkle Stimmung in ihrem Herzen herrschte. Wenn ein Mensch mit solch neidischen Gedanken erfüllt ist, fehlt jeder Raum für Glück, für Frieden und Freude. Die Bibel sagt dazu, Neid ist wie Eiter in den Gebeinen. Neid ist also niemals gut, sondern immer böse. Der Herr Jesus hatte recht, wenn er der Maria mahnend zuruft, ja, dieser Zuruf gilt oft auch uns ganz persönlich, Martha, Martha, du bist besorgt und beunruhigt um viele Dinge. Eines aber ist Not. Maria hat das gute Teil erwählt, welches nicht von ihr genommen werden wird. Martha hörte nicht auf die Rede des Herrn wie Maria. Sie wollte, dass der Herr Jesus auf ihr Reden hören sollte. Das ist natürlich ein unverzeihlicher Fehler. Nicht unser Wille soll geschehen, sondern sein Wille muss geschehen. Sonst können wir nicht seine Jünger sein. Wer nie zur stillen Sammlung zu den Füßen des Herrn Jesus kommt, wer sich nie mit heiliger Willenskraft auf seine Person einstellt und sich ihr bewusst in Reue und Buße ausliefert, den zerreißen die vielen Dinge seines Lebens und machen ihn zu einem ruhelosen und friedlosen Menschen, der unter seinen erschöpften Nerven eines Tages zusammenbricht. Solchen Leuten fehlt das beste Teil. Der Herr Jesus nennt das, was Maria erwählt hat, das gute Teil. Und wenn der Herr das sagt, dann ist das auch so. Wir können in unserer Kurzsichtigkeit etwas gut nennen, was nie und nimmer gut ist und sich zum größten Schaden für uns und andere entwickeln kann. Aber das ist bei dem Herrn Jesus nicht möglich. Was er gut nennt, das ist auch gut im wahrsten Sinne des Wortes. Es hat also das, was Maria erwählt hat und das auch wir alle erwählen können und sollten, den größten Wert in den Augen des Herrn Jesus und unseres Gottes. Es ist das gute Teil, das Zeit und Ewigkeit überdauert. Hast du dieses kostbare Teil? Es ist der Herr und Heiland. Es ist Jesus selbst. Rufe doch jetzt seinen Namen an, denn jeder, der den Namen des Herrn anruft, wird errettet, so sagt es die Bibel. Ohne persönliche Lebensgemeinschaft mit dem Herrn Jesus gibt es keine Heimkehr zu Gott, kein ewiges Leben im Vaterhaus. Hast du wirklich keinen Augenblick Zeit? Es geht um deine Ewigkeit. Alles Sichtbare, für das du viel Kraft und Zeit aufwendest, vergeht. Nur der Herr Jesus bleibt im Leben und im Sterben und bis in alle Ewigkeit. Erwähle ihn jetzt. Er ist das beste Teil. Wer das erfahren hat, der kann jubeln, singen und sagen: Sind mit Sorgen wir beladen, sei es früh oder spät. Hilft uns sicher, unser Jesus, gehen zu ihm wir ins Gebet. Wer kann sagen und ermessen, wie viel Heil verloren geht, wenn wir nicht zu ihm uns wenden und ihn suchen im Gebet? Da liegt die beste und wertvollste Entsorgung all unserer Sorgen. Wir wollen beten. Danke, Herr Jesus, für dein wunderbares Angebot, alle unsere Sorgen auf dich zu werfen, weil du besorgt bist um uns. Du warst um Martha besorgt, weil sie am wichtigsten vorbeigegangen war, und du willst, dass wir uns Zeit nehmen, um den stillen Umgang mit dir zu pflegen. Es gibt so viel, was uns daran hindern will. Hilf uns doch, die Prioritäten in unserem Leben neu zu ordnen, damit du den Platz erhältst, der dir zusteht und der auch uns dann zum Besten dient. Ich bitte dich um deinen Segen für alle unsere Zuhörer. Amen.

0: Liebe Zuhörer, danke, dass Sie eingeschaltet und zugehört haben. Vielleicht befinden Sie sich gerade in einer schwierigen Lage. Sie sind gesundheitlich schwer angeschlagen. Vielleicht müssen Sie sogar das Bett hüten. In den Tagen der Krankheit fühlt man sich niedergeschlagen, depressiv, einsam und hilflos. Die Geduld wird oft auf eine harte Probe gestellt. Ob Gott wohl Gebete erhört? 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Er ist da. Er wartet nur darauf, dass Sie sich ihm zuwenden, und er ist zum Helfen stets bereit. Die Hand des Heilands ist immer nach uns ausgestreckt. Schreiben Sie uns. 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Ich wünsche Ihnen von Herzen den Frieden Gottes und seine Bewahrung in diesen Tagen der Not.
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2: Im Studio Leser Schwarzkopf. Die Hitzewelle hat für neue Rekordtemperaturen in Deutschland gesorgt. Unter anderem in Sachsen-Anhalt wurden über 41 Grad gemessen. Historisch auch die Temperaturen auf Helgoland. Dort hat es seit Wetteraufzeichnungen das erste Mal über 30 Grad gehabt. Unsere Infrastruktur wie Häuser und Straßen sind auf solche Werte gar nicht ausgerichtet, sagt der Mobilitätsforscher Andreas Knie in der ARD.
3: Beispielsweise die berühmten Klimaanlagen der Deutschen Bahn AG, die sind auf etwa maximal 30 Grad ausgelegt. Das war das Maximale, was man damals in den 70er, 80er Jahren hat erwarten können. Jetzt ist über 30 Grad fast schon ein Normalfall. Dafür können die Züge nichts. Das muss umgebaut werden.
2: Hat die Bundesregierung in Sachen Hitzeschutz versagt? Das wirft ihr zumindest der Hausärzteverband in den Funke-Zeitungen vor. Ein Kritikpunkt: Die Hausärzte kriegen es nicht vergütet, wenn sie ihre Patienten beraten, wie sie am besten mit solchen Temperaturen umgehen. Das hat die damalige Ampelregierung zwar vor 3 Jahren angekündigt, passiert sei aber bis heute nichts. Außerdem müssten auch Pflegeheime mehr Hilfe dabei kriegen, ihre Bewohner vernünftig gegen Hitze zu schützen, so der Hausärzteverband. Helfer aus Deutschland sind im Erdbebengebiet von Venezuela eingetroffen. Rund 50 Frauen und Männer des THW haben auch 4 Spürhunde dabei. Sie sollen helfen, Überlebende in den Trümmern zu finden. Von dem Doppelbeben sind laut den Vereinten Nationen fast 7 Millionen Menschen betroffen. Mehr als 10.000 Menschen haben auf den Straßen der italienischen Hauptstadt Rom den 80. Geburtstag der Vespa gefeiert. Es gibt Ausstellungen und Treffen der Liebhaber des Kultmotorrollers. Die Vespa wurde unter anderem durch zahlreiche Auftritte in Filmen berühmt. In einem zähen Schlagabtausch haben sich Kroatien und Ghana bei der Fußball-WM jeweils das Ticket für die K.O.-Runde gesichert. Zwar mussten sich die Afrikaner Kroatien mit 1:2 geschlagen geben, sind aber trotzdem weiter. Außerdem hat Favorit England sich den Gruppensieg geholt und Panama mit einem 2:0 nach Hause geschickt. Die weiteren Ergebnisse: Kongo-Usbekistan 3:1, Portugal-Kolumbien 0:0.
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4: Mit KI-Support. Mal mehr, mal weniger Wolken und zwischendurch auch längere sonnige Phasen. Aber es kann heute auch ordentlich krachen, mit teils schweren Gewittern samt Sturmböen, heftigem Starkregen und großem Hagel. Dazu wird's richtig heiß, vielerorts 32 bis 38 Grad, vereinzelt sogar bis 42 Grad. Morgen dann weiter Sonne und Wolken, dazu ab und zu Schauer und kräftige Gewitter, maximal um 31 Grad.

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1: 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Oktober.
2: Herzlich willkommen zum Radioprogramm des Missionswerkes Werner Heukelbach. Schön, dass Sie wieder eine Botschaft über den Glauben an Jesus Christus hören möchten. Und nun spricht zu Ihnen Dieter Weidensdörfer.
3: Lieber Hörer, viele Menschen verstehen unter Demokratie eine Gesellschaft, in der jeder tun und lassen kann, was er denkt. Dieses Denken macht eine Gesellschaft kaputt, denn jeder Mensch braucht feste Barrieren, damit er in der Gesellschaft leben und seinen Beitrag zum Wohle aller bringt. Auch in der Bibel hat uns Gott diese Barrieren gegeben, ohne die auch Christen nicht bestehen können. Mein Recht auf Freiheit. Unsere Überschrift ist eine Aussage, die von vielen ausgesprochen, aber falsch interpretiert wird. Leider sind viele Menschen durch die falsch verstandene Freiheit zu Sklaven der Sucht und der Sünde geworden. Junge Menschen behaupten, tun und lassen zu können, was sie wollen. Das verstehen sie unter Freiheit. Heute erleben wir das zum Beispiel durch das Demonstrationsrecht, wo viele Wünsche eingefordert werden, ob das möglich ist oder nicht. Das ist doch unser Recht, brüllen die Massen. Es mag wohl viel Unrecht in dieser Welt geben, aber ist das wirklich Freiheit, wenn man das tut, was uns gerade in den Sinn kommt? Nun, das Gegenteil von Demokratie ist Diktatur. Wer unter einer Diktatur gelebt hat, weiß, wie man freie Meinungsäußerung schätzen sollte. Ich glaube, dass gerade an dieser Stelle viele Menschen undankbar sind. Vielleicht haben sie nie eine Diktatur erlebt oder aber sind sehr undankbar geworden. Leider überträgt sich diese Aussage unserer Überschrift auch auf das Bereich des Glaubens. Auch dort möchte man tun und lassen, was man will und versucht deshalb, die Aussagen der Bibel so zurechtzubiegen, dass sie in unser Schema passen. So sagte bereits Paulus in Galater 5, Vers 1, Für die Freiheit hat Christus uns frei gemacht. Steht nun fest und lasst euch nicht wieder durch ein Joch der Sklaverei belasten. Im 13. Vers des 5. Kapitels sagt er weiter, Denn ihr seid zur Freiheit berufen worden, Brüder, nur gebraucht nicht die Freiheit als Anlass für das Fleisch, sondern dient einander durch die Liebe. Stellen wir die Aussage unseres Themas unserem Bibelvers gegenüber, merken wir den gewaltigen Unterschied. Während die meisten Menschen auf das Recht ihres Ichs pochen, wissen Gläubige, dass wahre Freiheit nur in Christus zu finden ist. Mit welchem Recht stellen wir eigentlich Forderungen? Wir sagen, wir haben eine demokratische Regierung gewählt, die das verwirklichen muss, was wir wollen. Dabei stellt jeder seine Forderungen, ob sie nun recht und göttlich sind oder nicht. Danach fragen die wenigsten. Warum? Weil der Maßstab unseres Denkens nur menschlich, fleischlich und ichbezogen ist. Freiheit ohne Barrieren und Selbstsucht, das führt ins Chaos. Daran wird sich in keiner Gesellschaft etwas ändern. Freiheit ist wertvoll, muss gehütet werden, damit sie nicht missbraucht wird. Dazu könnten wir eine ganze Menge Beispiele anführen. Dieses Recht auf Freiheit wird laufend missbraucht und führt zu Gewalt und Ausschreitung. Da bleiben verletzte Personen, zerbrochene Scheiben, niedergebrannte Autos und vieles mehr zurück. Ist das wirklich Freiheit? Die Verhöhnung der Freiheit zeigt sich in den schändlichen und feigen Verbrechen der Terroristen. Ich tue, was ich will und lasse mir von niemandem etwas vorschreiben. Das ist Willkür, aber keine Freiheit. Man kann sich im Bereich der Freiheit selbst zum Sklaven machen, wenn man damit nicht verantwortlich umgeht. wenn der Herr Jesus in Johannes 8, Vers 36 selbst sagt, wenn nun der Sohn euch frei machen wird, werdet ihr wirklich frei sein. Da steckt doch hinter dieser Aussage die Hilfe für uns. Die Menschen fordern Freiheit ein und merken nicht, dass sie Sklaven des Teufels sind. Sie behaupten, dass es weder einen Gott gibt, der alles sieht, noch einen Teufel, der sie ins Verderben reißen will. Eigentlich benutzt der Mensch die Freiheit, um Ketten zu seiner Sklaverei zu schmieden. Stellen wir das Resultat des Rechts auf Freiheit den biblischen Normen gegenüber, sieht es wie Tag und Nacht aus. Die biblischen Normen sind klar erkennbar und führen den Menschen zu Gott und schenken uns das ewige Leben. Natürlich müssen wir dazu das Evangelium annehmen. Da geht es gerecht und friedlich zu und keiner muss für sein Recht demonstrieren. Da herrschen keine chaotischen Zustände und niemand braucht Angst zu haben, dass er angegriffen wird. Da werden Frauen keine Lustobjekte, mit denen man machen kann, was man will. Bei Gott ist der Bereich der Sexualität sehr fein in eine ordentliche Ehe eingebunden. Das ist nicht überholt, sondern einfach normal, lieber Hörer. Was heute in unserer Gesellschaft geschieht, ist unnormal und ungöttlich. Weil wir Gottes Ordnung verlassen haben, läuft alles daneben. Wir versuchen durch Konzepte und Arbeitskreise, die Probleme in den Griff zu kriegen und schaffen es nicht. Der Grund? Weil wir uns von unserem Schöpfer gelöst haben und die Freiheit außerhalb von Gott suchen und dabei auf unser Recht pochen. Die Hilfe ist Rückkehr zu Gott und zur Bibel. Umkehr und Bekenntnis unserer Schuld ist zugleich die Umkehr zum Normalen. Alles andere, was wir heute finden, ist total unnormal. Da rufen Frauen, mein Bauch gehört mir. Oder denken wir an die Triebverwilderung und den Ansturm eines bindungslosen Zeitgeistes gegen die göttliche Weltordnung. Das hat mit echter Freiheit nichts zu tun, sondern macht uns Menschen zu Sklaven. Leider sehen das die meisten Menschen nicht so und sind auch nicht bereit, das Resultat dieses Handelns anzuschauen. Es ist die Verblendung des Herzens. Der Teufel hat die Sinne der Menschen verblendet und verführt sie. Deshalb musst auch du dich, lieber Hörer, ganz persönlich fragen lassen, wo stehst du? Bist du Sklave deiner willkürlichen Selbstherrlichkeit oder gehörst du deinem Heiland Jesus Christus? Wenn du deinem Herrn gehörst, dann darfst du in der Freiheit des Christus leben und dich an den Barrieren des Glaubens orientieren und festhalten. Sonst wirst du Sklave deiner Ich-Bezogenheit bleiben. Mit der Kostbarkeit Freiheit muss ein Mensch sehr sorgsam umgehen. Da kann man nicht entscheiden, wie man denkt, weil zur Freiheit die Bindung an den lebendigen Gott gehört. Ohne die Bindung des Geschöpfes an seinen Schöpfer läuft alles schief. Und warum läuft alles schief? Weil sich der Mensch zum Maßstab aller Dinge macht und glaubt, sein eigener Gott zu sein. Damit nimmt er sich das Recht, sich selbst göttlich verehren zu lassen und zu bestimmen, wie er das will. Das führt immer zum Chaos. Wer sein eigener Herr sein will und sich von keinem etwas sagen lässt, wird stets in Willkür und Anarchie leben. Er lebt herrschaftslos und braucht sich nicht zu wundern, wenn er ohne Gott und Hoffnung ins Gericht und in die Hölle geht. Unter dem Vorwand der Freiheit haben sich Menschen bekriegt, hat man andere umgebracht oder will bestimmen, wann sein eigenes Leben von uns selbst beendet wird. Begreift der Mensch, dass er Gottes Geschöpf ist, versteht er auch, dass er ohne Bindung an den Schöpfer nicht in wirklicher Freiheit leben kann. Er wird Gottes Willen annehmen und danach leben. Da Gott nicht will, dass wir Menschen verloren gehen, wird der Mensch, der sich an Gott bindet, auch den Weg gehen, der zu Gott führt. Damit kommen wir zurück zu dem Wort aus dem Galaterbrief. Christus hat uns zur Freiheit der Kinder Gottes geführt. Also, durch den Sohn Gottes ist es möglich, zu Gott zu kommen und in der Bindung an seinen Schöpfer in Frieden zu leben. Was freies Sein wirklich bedeutet, erlebt man erst, wenn man in Christus ist. Wie sieht das praktisch aus? Ich erkenne Jesus Christus als den Herrn meines Lebens und übergebe ihm mein Leben. Das geschieht im Gebet. Rassenkämpfe und Klassenkämpfe führen nicht zur echten Freiheit. Ich sehe alle Menschen mit den Augen Gottes und weiß, dass sie seine Geschöpfe sind. Ich sehe aber auch ihre Gebundenheit und ihre Verlorenheit, weil sie ihren Schöpfer ablehnen. Je mehr ich das sehe und erlebe, desto eher werde ich verstehen, dass es wahre Freiheit nur bei Gott gibt, dass die Bindungslosigkeit Gott gegenüber in die Sklaverei des Teufels führt. Dazu können wir mehr in der Bibel erfahren. Und je mehr ich die Bibel lese, desto mehr werde ich verstehen, was Gottes Wille mit uns Menschen ist. Die falsch verstandene Freiheit ist Selbstliebe und führt in die Einsamkeit. Sie ist aber auch lebensfeindlich. Wer heute nach einer neuen Moral und Freiheit getrennt von Gott schreit, hebt die Ordnung Gottes auf. Das führt zur Auflösung der Gesellschaft. Das, was wir heute erleben, ist geistige Verwirrung und Verblendung des Verstandes. Nur die Bibel gibt uns die richtige Antwort, weil es Gottes Wort ist. Dadurch zeigt uns Gott den Weg zu echter Freiheit in Christus. Und dazu müssen wir bereit sein, zu Gott umzukehren. Den Willen Gottes, den hat er in seinem Sohn Jesus Christus offenbart. Wer ihm nachfolgt, findet zu wahrer Freiheit. Da wird unsere sündige Vergangenheit geordnet. In der Gegenwart werde ich von ihm geführt und die Zukunft ist mir sicher. Mehr und mehr begreifen wir, wie herrlich es ist, mit ihm zu leben. Denn wirklich frei ist nicht der, der tut, was er als Mensch will, sondern frei ist der, der tut, was sein Herr will. Bei unserem Gott gibt es keine Fehlplanungen oder etwas, bei dem sich Gott korrigieren müsste. Deshalb, lieber Hörer, wende dich jetzt zu ihm und übergib ihm dein Leben und bekenne deine Schuld im Gebet dem Herrn Jesus. Wir beten. Herr Jesus, habe herzlichen Dank, dass in dir die Freiheit ist, die wir brauchen, um gerettet zu werden. Während Menschen ihre Freiheit im Egoismus und in der Sucht ausleben, dürfen Gottes Kinder die wahre Freiheit in Christus finden. Öffne meinen lieben Hörern das Verständnis dafür. Schenke jetzt klare Bekehrungen und Hinwendungen zu dir. Amen.
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1: Im Studio Leser Schwarzkopf. Die Hitzewelle hat für neue Rekordtemperaturen in Deutschland gesorgt. Unter anderem in Sachsen-Anhalt wurden über 41 Grad gemessen. Historisch auch die Temperaturen auf Helgoland. Dort hat es seit Wetteraufzeichnungen das erste Mal über 30 Grad gehabt. Unsere Infrastruktur wie Häuser und Straßen sind auf solche Werte gar nicht ausgerichtet, sagt der Mobilitätsforscher Andreas Knie in der ARD.
2: Beispielsweise die berühmten Klimaanlagen der Deutschen Bahn AG, die sind auf etwa maximal 30 Grad ausgelegt. Das war das Maximale, was man damals in den 70er, 80er Jahren hat erwarten können. Jetzt ist über 30 Grad fast schon ein Normalfall. Dafür können die Züge nichts. Das muss umgebaut werden.
1: Hat die Bundesregierung in Sachen Hitzeschutz versagt? Das wirft ihr zumindest der Hausärzteverband in den Funke-Zeitungen vor. Ein Kritikpunkt: Die Hausärzte kriegen es nicht vergütet, wenn sie ihre Patienten beraten, wie sie am besten mit solchen Temperaturen umgehen. Das hat die damalige Ampelregierung zwar vor 3 Jahren angekündigt, passiert sei aber bis heute nichts. Außerdem müssten auch Pflegeheime mehr Hilfe dabei kriegen, ihre Bewohner vernünftig gegen Hitze zu schützen, so der Hausärzteverband. Helfer aus Deutschland sind im Erdbebengebiet von Venezuela eingetroffen. Rund 50 Frauen und Männer des THW haben auch 4 Spürhunde dabei. Sie sollen helfen, Überlebende in den Trümmern zu finden. Von dem Doppelbeben sind laut den Vereinten Nationen fast 7 Millionen Menschen betroffen. Mehr als 10.000 Menschen haben auf den Straßen der italienischen Hauptstadt Rom den 80. Geburtstag der Vespa gefeiert. Es gibt Ausstellungen und Treffen der Liebhaber des Kultmotorrollers. Die Vespa wurde unter anderem durch zahlreiche Auftritte in Filmen berühmt. In einem zähen Schlagabtausch haben sich Kroatien und Ghana bei der Fußball-WM jeweils das Ticket für die K.O.-Runde gesichert. Zwar mussten sich die Afrikaner Kroatien mit 1:2 geschlagen geben, sind aber trotzdem weiter. Außerdem hat Favorit England sich den Gruppensieg geholt und Panama mit einem 2:0 nach Hause geschickt. Die weiteren Ergebnisse: Kongo-Usbekistan 3:1, Portugal-Kolumbien 0:0.
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3: Mit KI-Support. Sonne und Wolken wechseln sich gerade ab, zwischendurch gibt's immer wieder längere, sonnige Phasen. Später kann's dann vor allem im Osten vereinzelt ordentlich krachen, mit kräftigen Gewittern, Starkregen und auch Hagel. Dazu wird's richtig heiß mit 30 bis 42 Grad. Morgen bleiben viele Wolken unterwegs, dazu ab und zu Schauer und teils Gewitter, maximal bis 32 Grad.

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2: 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Ja, das gesamte Christentum nicht mehr als eine Religion, von der man nicht weiß, ob sie wahr und echt ist. Die Auferstehung ist der einzigartige Beweis der Echtheit des Glaubens an das Evangelium. Und dieses Kernstück wurde immer wieder vom Teufel angegriffen. Ohne Auferstehung gibt es kein Heil. Gerade die Auferstehung Jesu hat seinen Opfertod bestätigt. Wenn wir an die Botschaft der Jünger Jesu und der ersten Christen denken, war der Mittelpunkt ihrer Aussage immer die Auferstehung Jesu. Einige Beispiele dazu, zunächst aus der Apostelgeschichte. In der Pfingstpredigt sagte Petrus in Apostelgeschichte 2, Vers 32, diesen Jesus hat Gott auferweckt, wovon wir alle Zeugen sind. Im Vers 36 fügte er dann hinzu, das ganze Haus Israel wisse nun zuverlässig, dass Gott ihn sowohl zum Herrn als auch zum Christus gemacht hat, diesen Jesus, den ihr gekreuzigt habt. Also der Echtheitsbeweis war auch für die Jünger immer wieder die Auferstehung Jesu Christi. Dass Gott das durch viele Augenzeugen bestätigt hat, ist natürlich ein weiterer Zeugenbeweis. So ist die Gemeinde Gottes auf die Auferstehung gegründet. Durch die Auferstehung gewinnt das Wort vom Kreuz erst seine Bedeutung. Der Kreuzestod Jesu als Opfertod für unsere Sünde wird erst durch die Auferstehung Jesu in seiner Bedeutung mächtig und gewaltig. Die Botschaft von der Auferstehung Jesu Christi macht die Menschen frei von der schweren Last des Zeugnisses am Kreuz. Am Kreuz hat die Sühne über unsere Schuld stattgefunden. Die Auferstehung ist aber die Bestätigung und zugleich die Rechtfertigung des Sünders. Wäre der Herr Jesus im Grab geblieben, wäre die Botschaft des Opfers vom Kreuz zunichte gewesen. So hat Gott durch die Auferweckung seines Sohnes den Kreuzestod bestätigt, aber deutlich gemacht, dass er nun der Sieg über den Tod ist, denn der Tod konnte ihn nicht behalten. Als Fürst des Lebens ist er auferstanden. So ist einmal das leere Grab der Beweis, den Gott gegeben hat. Auch wenn die Soldaten bestochen wurden und lügen mussten, waren auch sie Zeugen der Auferstehung. Und als die Frauen zum Grab kamen, waren es Engel, die ihnen die Botschaft der Auferstehung verkündigten. Und als die erschrockenen Jünger immer noch zweifelten, stand der Auferstandene selbst in der Mitte. Auch als Thomas zu dieser Zeit nicht anwesend war, seine Zweifel ankündigte, sah er kurze Zeit später den Auferstandenen selbst und durfte seinen Finger in seine Seite legen. Zuletzt hat sich der Herr Jesus 500 Brüdern auf einmal als der Auferstandene offenbart. Und diese Beweise sind so eindeutig, dass man diese Tatsache nicht leugnen kann. Und trotzdem ist nichts so hartnäckig geleugnet worden wie die Auferstehung. Warum ist das so? Weil es das Kernstück des Evangeliums ist. Und wenn es dem Teufel gelingt, das zu leugnen, ist das gesamte Zeugnis des Evangeliums zunichte gemacht. Wir sehen das heute bei der sogenannten modernen Theologie, wo die leibliche Auferstehung Jesu Christi als ein Mythos angesehen wird. Damit ist das Zeugnis des Evangeliums nicht nur entstellt, sondern total zerstört worden. Als Petrus und Johannes, die Jünger Jesu, vor dem Hohen Rat in Jerusalem Rechenschaft ablegen sollten, sagten sie in Apostelgeschichte 4, Vers 10,

So sei euch allen und dem ganzen Volk Israel kund, im Namen Jesu Christi des Nazaräers, den ihr gekreuzigt habt, den Gott auferweckt hat aus den Toten. Auch hier wird deutlich, dass die Botschaft des Kreuzes erst ihre volle Bedeutung gewinnt durch die Auferstehung Jesu Christi. Immer wieder verwiesen die Apostel auf die Auferstehung. Wir sehen, wie wichtig die Auferstehung Jesu Christi ist, weil sie das Fundament und das Kernstück des Glaubens an Gott ist. Sicher hatte Gott es nicht nötig, Menschen als Beweispotenzial zu benutzen, aber er tat es trotzdem. Denn sonst hätte Johannes nicht in seinem ersten Brief schreiben können, was von Anfang war, was wir gehört, was wir mit unseren Augen gesehen, was wir angeschaut und unsere Hände betastet haben vom Wort des Lebens. Das war der Inhalt ihrer Verkündigung, indem sie nicht künstlich erdichteten Fabeln etwas nachsagten, wie die verschiedenen Religionen. Und das ist der große Unterschied, ob man diesen Gott persönlich erlebt hat oder etwas glaubt, das Menschen erfunden haben. Wenn Religionen behaupten, dass irgendein Mensch zum Himmel aufgefahren sei, ohne Zeugen und Beweise, wie wir sie von der Bibel kennen, dann ist das reine menschliche Fantasie. In der Bibel geht es um das eindeutige Zeugnis, dass Gott seinen Sohn in diese Welt sandte, um Sünder zu retten. So ist der Sohn Gottes am Kreuz gestorben, um unsere Sünde zu sühnen. Und durch seine Auferstehung hat Gott sein Opfer bestätigt. Die Auferstehung ist das einmalige Zeugnis Gottes, um die Echtheit des Evangeliums zu beweisen und zu bestätigen. Wir dürfen einen lebendigen Christus und die Botschaft des leeren Grabes verkündigen. Damit wird deutlich, dass die Dimension der göttlichen Wirklichkeit nicht an unsere Grenzen von Raum und Zeit gebunden sind. Leider beweist der ungläubige Mensch mit seinem Reden, Denken und Argumentieren, dass er überhaupt noch nicht begriffen hat, wer Gott eigentlich ist. So bekundet Gott einmal durch Menschen, die den Auferstandenen selbst erlebt haben, und Zeichen, die Gott selbst gab, dass die Auferstehung Jesu kein Mythos ist, sondern göttliche Realität. In diese Wirklichkeit hat Gott Menschen mit hineingenommen, als Zeugen der Auferstehung. So ist die Auferstehung des Menschensohnes und zugleich Gottes Sohnes das Zentrum des Glaubens und Evangeliums geworden. Für die Apostel war die Botschaft der Auferweckung Jesu Christi die Gewissheit, dass nun auch die in Christus Entschlafenen auferstehen werden. Denn ohne die Auferstehung Christi wäre denen die Auferstehung nicht möglich. In 1. Korinther 15 bringt Paulus deutlich zum Ausdruck, dass man nicht von der Auferweckung der in Christus Entschlafenen sprechen kann, ohne von der Auferweckung Jesu Christi zu sprechen. Die Auferweckung Christi war die Vorbedingung, damit auch die Gläubigen die erste Auferstehung erleben können. Wer also die Auferweckung Jesu Christi als Mythos bezeichnet, leugnet zugleich die Auferstehung der in Christus Entschlafenen. Denn eins ist mit dem anderen fest verbunden. Unsere Vorstellung, wie das genau sein wird, stößt natürlich hier an Grenzen. Das ist in Gottes Ratschluss festgelegt. Es ist auch gar nicht wichtig, ob wir das genau verstehen. Wir dürfen hier auch nicht mit unserer Fantasie walten und ihr Freiraum geben. Gott weiß genau, wie das geschehen wird. Auch hier sind wir wieder aufs Glauben angewiesen. Der Glaube an die Auferstehung Jesu Christi hat natürlich große Folgen in meinem Leben. Das ist keine Auseinandersetzung mit menschlichen Vorstellungen. Hier geht es um eine völlig neue, für uns unvorstellbare Welt. Und diese Welt ist nur im Glauben zu erfassen, weil mir dazu jede irdische Vorstellung fehlt.
Der Glaube ist eben kein Vernunftsdenken, sondern weiß um die überirdische, himmlische Welt, die ich mit meinem Verstand nicht lüften kann. Deshalb stellt uns die Auferstehung Jesu Christi vor die Entscheidung. Entweder ich glaube das und nehme es als Wirklichkeit in mein Leben auf, oder ich bleibe bei der Vernunft und gehe ohne Gott und Hoffnung ins Verderben. Wer diese Grundlage leugnet, hat kein Recht auf himmlische Hoffnung mehr. Wiedergeborene Gläubigen gehen dankbar der Herrlichkeit des Herrn entgegen. Sie freuen sich, dass wir durch die Auferstehung Jesu Christi aus den Toten die Privilegien des ewigen Lebens empfangen durften. Nun stellt sich die Frage an jeden Menschen und auch an dich, lieber Hörer. Hast du dieses Fundament dir zum Eigen gemacht? Hast du diese Hoffnung schon? Dann hast du dein Leben auf dem Felsen auf Jesus Christus gebaut. Nichts kann dich scheiden von seiner Liebe. Gerade die Auferstehung des Herrn Jesus ist die Entscheidung für das ewige Leben. Wer das ablehnt, für den gibt es keine Hoffnung mehr. Es gibt Menschen, die sich Christen nennen und die dennoch die Auferstehung Christi ablehnen. Damit haben sie das ewige Leben abgelehnt, denn ohne Auferstehung Jesu Christi gibt es keine ewige Hoffnung. Lieber Hörer, entscheide dich selbst und frage dich, zu welcher Gruppe von Menschen du gehören möchtest.

0: Liebe Zuhörer, das Christentum steht oder fällt mit der leibhaftigen Auferstehung Jesu Christi aus den Toten. Wenn er nicht mehr ist als eine Handvoll Staub und Knochen irgendwo in Israels Boden, dann kann sich der christliche Glaube gleich mit beerdigen lassen. Kein Wunder also, dass die Auferstehung immer schon von Kritikern und Skeptikern angegriffen wurde. 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Ich wünsche Ihnen Gottes reichen Segen und seine Bewahrung in allen Situationen Ihres Lebens.
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1: Im Studio Lisa Schwarzkopf. Die Hitzewelle hat für neue Rekordtemperaturen in Deutschland gesorgt. Unter anderem in Sachsen-Anhalt wurden über 41 Grad gemessen. Historisch auch die Temperaturen auf Helgoland. Dort hat es seit Wetteraufzeichnungen das erste Mal über 30 Grad gehabt. Unsere Infrastruktur wie Häuser und Straßen sind auf solche Werte gar nicht ausgerichtet, sagt der Mobilitätsforscher Andreas Knie in der ARD.
2: Beispielsweise die berühmten Klimaanlagen der Deutschen Bahn AG, die sind auf etwa maximal 30 Grad ausgelegt. Das war das Maximale, was man damals in den 70er, 80er Jahren hat erwarten können. Jetzt ist über 30 Grad fast schon ein Normalfall. Dafür können die Züge nichts. Das muss umgebaut werden.
1: Hat die Bundesregierung in Sachen Hitzeschutz versagt? Das wirft ihr zumindest der Hausärzteverband in den Funke-Zeitungen vor. Ein Kritikpunkt: Die Hausärzte kriegen es nicht vergütet, wenn sie ihre Patienten beraten, wie sie am besten mit solchen Temperaturen umgehen. Das hat die damalige Ampelregierung zwar vor 3 Jahren angekündigt, passiert sei aber bis heute nichts. Außerdem müssten auch Pflegeheime mehr Hilfe dabei kriegen, ihre Bewohner vernünftig gegen Hitze zu schützen, so der Hausärzteverband. Helfer aus Deutschland sind im Erdbebengebiet von Venezuela eingetroffen. Rund 50 Frauen und Männer des THW haben auch 4 Spürhunde dabei. Sie sollen helfen, Überlebende in den Trümmern zu finden. Von dem Doppelbeben sind laut den Vereinten Nationen fast 7 Millionen Menschen betroffen. Mehr als 10.000 Menschen haben auf den Straßen der italienischen Hauptstadt Rom den 80. Geburtstag der Vespa gefeiert. Es gibt Ausstellungen und Treffen der Liebhaber des Kultmotorrollers. Die Vespa wurde unter anderem durch zahlreiche Auftritte in Filmen berühmt. In einem zähen Schlagabtausch haben sich Kroatien und Ghana bei der Fußball-WM jeweils das Ticket für die K.O.-Runde gesichert. Zwar mussten sich die Afrikaner Kroatien mit 1:2 geschlagen geben, sind aber trotzdem weiter. Außerdem hat Favorit England sich den Gruppensieg geholt und Panama mit einem 2:0 nach Hause geschickt. Die weiteren Ergebnisse: Kongo-Usbekistan 3:1, Portugal-Kolumbien 0:0.
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3: Mit KI-Support. Sonne und Wolken wechseln sich gerade ab. Zwischendurch gibt's immer wieder längere, sonnige Phasen. Später kann's dann vor allem im Osten vereinzelt ordentlich krachen, mit kräftigen Gewittern, Starkregen und auch Hagel. Dazu wird's richtig heiß mit 30 bis 42 Grad. Morgen bleiben viele Wolken unterwegs, dazu ab und zu Schauer und teils Gewitter, maximal bis 32 Grad.

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1: Lieber Hörer, immer wieder hört man von Menschen, die einen guten Anfang mit ihrem Herrn machten, dann aber um irgendwelcher Schwierigkeiten willen alles über Bord warfen. Die Gründe sind ganz unterschiedlich, aber den Glauben wegzuwerfen bedeutet, die lebendige Hoffnung wegzuschmeißen. Deshalb unser Thema: Wirf den Glauben nicht über Bord. Es gibt manche Beispiele, bei denen zum Beispiel ein Schiff in Seenot geraten ist und die Seeleute alles über Bord warfen. Später, als sie viele Handwerkzeuge gebrauchen konnten, um das Schiff wieder in Position zu bringen, fehlte es am wichtigsten. Wenn es um den Glauben an den lebendigen Gott geht, ist der Mensch, der sich vom Glauben lossagt, völlig orientierungslos. Es gibt einige Ursachen, warum Menschen, die einen Anfang mit dem Herrn Jesus machten, alles über Bord warfen. Dabei denke ich an meine Schulzeit zurück. Immerhin gab es in meiner Klasse einige Jungen und auch Mädchen, welche ebenfalls die Sonntagsschule besuchten. So sagten wir damals zur christlichen Kinderstunde. Denke ich die vielen Jahre zurück, sind leider nur wenige bei dem Herrn geblieben. Warum wohl? Ich bin in dem Teil Deutschlands aufgewachsen, wo die kommunistische Idee eine sogenannte Pflichtreligion war. Wollte man etwas werden, um vorwärts zu kommen, musste man mindestens Pionier der kommunistischen Kinderorganisation sein. Und wenn ein Jugendlicher studieren wollte, musste er mindestens zur kommunistischen Jugendorganisation oder gar zur kommunistischen Partei gehören. Einen Kompromiss konnte man nicht machen, und es wurde auch kaum geduldet. Also haben einige meiner Sonntagsschulfreunde mitgemacht, um es im Leben zu etwas zu bringen. Ich durfte weder studieren noch den Beruf erlernen, den ich gerne gelernt hätte. Aber wir haben das Wertvollste, den Glauben an den Herrn Jesus, behalten. Denke ich heute zurück, weiß ich, dass meine Entscheidung richtig war. Inzwischen leben einige meiner Klassenkameraden nicht mehr. Wir mögen heute andere Probleme haben und nicht mit kommunistischen Ideen geplagt werden. Doch auch heute haben viele Menschen um irdischer Vorteile willen den Glauben verleugnet. In Offenbarung 2, Vers 13 lesen wir: Ich weiß, wo du wohnst, wo der Thron des Satans ist, und du hältst fest an meinem Namen und hast meinen Glauben nicht verleugnet, auch in den Tagen des Antipas, meines treuen Zeugen, der bei euch war, wo der Satan wohnt, ermordet worden ist. Die Geschwister in Bergamon erhielten ein schönes Zeugnis von dem Herrn Jesus. Das ist mehr wert als alles andere, weil das echtes Überwindertum ist. Dann, als es hart wurde und Verfolgung einsetzte, blieben sie ihrem Herrn treu. Sie waren nicht um irdischer Sicherheiten und Vorteile willen bereit, ihren Glauben aufzugeben. Deshalb möchte ich dir Mut machen, die Kosten zu überschlagen. Nicht auf dieser Erde ist die Endabrechnung, sondern dort bei dem Herrn. Die Dinge und Schätze dieser Erde sind der Vergänglichkeit unterworfen, aber die himmlischen Schätze nicht. Es gibt auch Menschen, die sich von dem einfachen kindlichen Glauben abgewendet haben, weil sie belächelt wurden. Einige haben sogar Theologie studiert und später darüber gelacht, was man ihnen in der Kinderstunde erzählt hatte. Sie glaubten auch nicht mehr, dass die Bibel vom Anfang bis zum Ende Gottes Wort sei. Sie behaupteten, dass die Bibel wohl Gottes Wort in einigen Stücken enthalte, aber Inspiration, wie das viele glaubten, würde es gar nicht geben. So haben sie ihren kindlichen Glauben und ihr Bekenntnis über Bord geworfen. Dafür gaben sie sich der Bibelkritik hin und lächelten über die alten Omas und Opis, die noch an das alte Bibelbuch glauben. Auch die Jungfrauengeburt, wodurch der Sohn Gottes in die Welt kam, ist für sie nur noch ein Märchen. Und die Auferstehung Jesu? Sie glauben, dass er in den Köpfen seiner Jünger auferstanden sei und alles nur Einbildung wäre. So sei auch die Himmelfahrt nicht ernst zu nehmen. Auch die Lehre von seiner Wiederkunft und dem Gericht, das sei nur ein Mythos. Dass es eine realistische Hölle als Ort des Verderbens der gottlosen Menschen gibt, bezeichnen sie als mittelalterliche Erfindung. Damit haben solche Menschen wohl eine Form der Gottseligkeit, aber deren Kraft verleugnen sie. Damit haben sie den Glauben über Bord geworfen und steuern orientierungslos dem Verderben entgegen. Diese Menschen und Beispiele kennen wir wohl alle. Zu allen Zeiten hat es solche Menschen gegeben. Doch welches schreckliche Erwachen, wenn sie feststellen müssen, dass sie sich getäuscht haben um den Preis ihrer Seele. Es gibt auch Menschen, die sich der Wissenschaft und ihren Kenntnissen verschrieben haben und meinen, das sei die wahre Religion. Die Erkenntnisse Charles Darwin sind ihnen wichtiger als die Bibel. Auch diese haben ihr Bekenntnis über Bord geworfen. Die Evolutionslehre ist ihr Glaube geworden, auch wenn sie weder Sinn, Frieden noch Hoffnung darin finden. Versucht man, mit ihnen zu sprechen, erklären sie dir mit hohen wissenschaftlichen Erkenntnissen ihren neuen Glauben, der ohne Ziel und Orientierung ist. Auch lächeln sie über den kindlichen Glauben der Bibel, der ihnen viel zu einfach ist. Sie behaupten sogar, dass der Glaube an Jesus Christus, dem Sohn Gottes, ein primitives Denken sei. Die Reihe ließe sich an dieser Stelle noch fortsetzen, was Menschen bewegte, ihren kindlichen Glauben an Christus und ihr Bekenntnis preiszugeben. Einmal stehen sie alle vor dem Richter der Lebendigen und Toten. Ihre Meinungen, Errungenschaften und ihre Beweise sind Vergangenheit. Sie sind zerplatzt wie Seifenblasen. Was werden die Menschen, welche im Glauben an ihre Ideen gestorben sind, jetzt denken? Ob Hegel, Feuerbach, Marx, Engels, Lenin, Stalin, Mao Zedong und viele anderen, wie auch Darwin, mussten längst den Irrtum ihres falschen Denkens einsehen, aber für sie ist es ewig zu spät. Sie können ihre falsche Meinung nicht mehr revidieren. Sie schreien genauso wie der reiche Mann im Vorgeschmack zur Verdammnis um Hilfe. Wir können ihre Schreie nicht hören, aber aus Lukas 16 wissen wir das. Es ist kein Spaß oder eine Ansichtssache, wenn wir darüber sprechen und jedem Hörer sagen, gib den kostbaren Glauben an Jesus Christus nicht preis. Und wenn du das getan hast, warum auch immer, dann geh und kehre zurück zu deinem Herrn und Heiland. Es ist der Appell auch an die Kinder gläubiger Eltern. Ebenso auch der Appell an jene, die einmal mit dem Herrn begonnen haben und im Glauben Schiffbruch erlitten haben. Bitte wirf nicht alles über Bord, sonst steuerst du direkt ins Verderben. Viele treiben auf den Meeren dieser Welt dahin, ohne Ziel und Lebenssinn. Wer das Ziel aus den Augen verloren hat, hat den sicheren Hafen verloren und ist auf dem Weg ins Verderben. Weil wir alle dieses kurze Leben nur einmal leben, haben wir keine zweite Chance. Auch die bitteren Vorwürfe können uns im Verderben nicht mehr helfen. Hätte ich doch. Und Haare ausraufen nützen dann nichts mehr. Lieber Hörer, bei dieser Frage geht es um deine ewige Existenz und Sicherheit. Gott wird dich zu deinem Heil und deiner Rettung nicht zwingen. Der Preis, den er zahlte, war sehr hoch. Lies einmal in den Evangelien das Kreuzesgeschehen nach und du wirst erfahren, was Gott zu deiner Rettung einsetzte. In seinem Sohn gab er das höchste Gut und den kostbarsten Preis. Wer das ablehnt, für den gibt es kein anderes Opfer. Vielleicht gehörst du zu der Gruppe von Menschen, die behaupten, die Bibel sei ja auch nur ein von Menschen geschriebenes Buch. Wer das behauptet, hat die Bibel noch nie richtig gelesen. Wenn die Prophezeiungen der Bibel menschlichen Ideen entstammten, würden sie nie detailliert in Erfüllung gehen. Ihre wörtliche Erfüllung ist der Beweis ihrer Echtheit. Man muss sich aber damit beschäftigen, um zu finden, wo sie sich erfüllt hat, sich heute erfüllt und was an Prophetien noch aussteht. Der Teufel versucht natürlich, den Menschen einzureden, dass die Heilige Schrift kein anderes Buch sei als alle Religionsbücher von Menschen geschrieben. Er weiß nur zu gut, wer auf die Stimme, auf seine Stimme hört, der geht ins Verderben. Er wird es auch bei dir, lieber Hörer, versuchen. Zum anderen wird er versuchen, dich dazu zu bewegen, dass du deinen kindlichen Glauben über Bord wirfst. Wenn du dein Vertrauen zu deinem Herrn aufgibst, hast du den Rettungsanker deines Lebensschiffleins preisgegeben. Darum höre auf die Stimme des guten Hirten, welcher spricht: Meine Schafe hören meine Stimme, und ich kenne sie, und sie folgen mir, und ich gebe ihnen ewiges Leben, und niemand kann sie aus meiner Hand rauben, noch aus der Hand meines Vaters, der sie mir gegeben hat. Gottes Wort ist immer aktuell und vertrauenswürdig. Wer darauf baut, hat sein Haus auf dem Fels gebaut. Er ist nicht von gestern, weil er längst Überholtes glaubt, sondern lebt in der Realität des ewigen Lebens. Er hat den Blick auf die Zukunft, auf das Morgen der Ewigkeit und wartet mit Freuden auf das Kommen seines Herrn. Wir wollen unseren Blick nicht trüben oder verdunkeln lassen. Wir schauen vorwärts auf das Ziel und wir freuen uns darauf. Lieber Hörer, erneuere jetzt dein Verhältnis zu deinem Herrn. Noch ist Gnadenzeit und noch kannst du umkehren. Bitte warte nicht damit, bis es zu spät ist. Jetzt ist die wohlangenehme Zeit und der Tag des Heiles. Mit ausgebreiteten Armen wartet der himmlische Vater auf deine Heimkehr als verlorener Sohn und als verlorene Tochter.
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1: Im Studio Lisa Schwarzkopf. Die Hitzewelle hat für neue Rekordtemperaturen in Deutschland gesorgt. Unter anderem in Sachsen-Anhalt wurden über 41 Grad gemessen. Historisch auch die Temperaturen auf Helgoland. Dort hat es seit Wetteraufzeichnungen das erste Mal über 30 Grad gehabt. Unsere Infrastruktur wie Häuser

0: Und Straßen sind auf solche Werte gar nicht ausgerichtet, sagt der Mobilitätsforscher Andreas Knie in der ARD.
1: Beispielsweise die berühmten Klimaanlagen der Deutschen Bahn AG, die sind auf etwa 30, maximal 30 Grad ausgelegt. Das war das Maximale, was man damals in den 70er, 80er Jahren hat erwarten können. Jetzt ist über 30 Grad fast schon ein Normalfall. Dafür können die Züge nichts. Das muss umgebaut werden.
0: Hat die Bundesregierung in Sachen Hitzeschutz versagt? Das wirft ihr zumindest der Hausärzteverband in den Funke-Zeitungen vor. Ein Kritikpunkt: Die Hausärzte kriegen es nicht vergütet, wenn sie ihre Patienten beraten, wie sie am besten mit solchen Temperaturen umgehen. Das hat die damalige Ampelregierung zwar vor 3 Jahren angekündigt, passiert sei aber bis heute nichts. Außerdem müssten auch Pflegeheime mehr Hilfe dabei kriegen, ihre Bewohner vernünftig gegen Hitze zu schützen, so der Hausärzteverband. Helfer aus Deutschland sind im Erdbebengebiet von Venezuela eingetroffen. Rund 50 Frauen und Männer des THW haben auch 4 Spürhunde dabei. Sie sollen helfen, Überlebende in den Trümmern zu finden. Von dem Doppelbeben sind laut den Vereinten Nationen fast 7 Millionen Menschen betroffen. Mehr als 10.000 Menschen haben auf den Straßen der italienischen Hauptstadt Rom den 80. Geburtstag der Vespa gefeiert. Es gibt Ausstellungen und Treffen der Liebhaber des Kultmotorrollers. Die Vespa wurde unter anderem durch zahlreiche Auftritte in Filmen berühmt. In einem zähen Schlagabtausch haben sich Kroatien und Ghana bei der Fußball-WM jeweils das Ticket für die K.O.-Runde gesichert. Zwar mussten sich die Afrikaner Kroatien mit 1:2 geschlagen geben, sind aber trotzdem weiter. Außerdem hat Favorit England sich den Gruppensieg geholt und Panama mit einem 2:0 nach Hause geschickt. Die weiteren Ergebnisse: Kongo-Usbekistan 3:1, Portugal-Kolumbien 0:0.
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3: Mit KI-Support. Sonne und Wolken teilen sich den Himmel, zwischendurch gibt's immer wieder längere sonnige Phasen, später können dann vor allem im Osten vereinzelt heftige Gewitter runterkommen, teils mit Starkregen und Hagel, und auch im Westen ist mal ein Gewitter drin. Dazu wird's richtig heiß mit meist 30 bis 41 Grad. Morgen dann nicht mehr ganz so heiß, Sonne und Wolken, ab und zu Schauer oder Gewitter, maximal 32 Grad.

0: Herzlich willkommen zum Radioprogramm des Missionswerkes Werner Heukelbach. 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
1: Liebe Hörerinnen, liebe Hörer, bete, denn Gott hört. Ein Mann hatte Probleme mit seiner Stimme. Er ging zum Arzt und ließ sich untersuchen. Es wurde ein Stimmbandkarzinom festgestellt. »Wir müssen leider operieren. Sie werden Ihre Stimme verlieren«, sagte der Professor. Angst, Sorgen, Fragen und schlaflose Nächte folgten. Doch Gott gab ihm eine tröstende Antwort aus Psalm 4, Vers 4. Erkenne doch, dass der Herr seine Heiligen wunderbar führt. Der Herr hört, wenn ich ihn anrufe. Bei einer der nächsten Konsultationen beim Professor sagte der Mann, »Herr Professor, ich bin ein Bote Gottes und brauche meine Stimme.« Daraufhin sagte der Professor, »Dann werde ich diesmal etwas tun, was ich ganz selten mache, aber ich kann Ihnen auch hierbei nicht garantieren, dass Sie Ihre Stimme behalten.« Nach der Operation war die Stimme weg. Eines Tages begleitete er seinen Mitarbeiter auf einer Reise, um das Wort Gottes zu verkündigen. Wie die beiden es von früher gewohnt waren, beteten sie auch wieder während der Fahrt für den vor ihnen liegenden Einsatz, dass Gott ihn segnen möge. Ganz leise, kaum hörbar, betete er neben seinem Freund. Doch plötzlich wurde die Stimme immer lauter und besser, bis er wieder ganz normal reden konnte. Viele Jahre sind inzwischen vergangen und er kann reden und ohne Probleme das Wort Gottes verkündigen. Bete, denn Gott hört. Der Herr Jesus lädt uns ein. Er sagt in Matthäus 7, Vers 7, bittet, so wird euch gegeben. Suchet, so werdet ihr finden. Klopfet an, so wird euch aufgetan. Warum tun wir es nicht? Warum plagen wir uns selbst oft ab und versuchen auf allerlei Wege unsere Probleme zu lösen? Oft denken wir nicht einmal daran, gleich zu Gott zu gehen, um unsere Anliegen zu ihm zu bringen. Manchmal denken wir, unsere Gebete gehen nur bis zur Zimmerdecke. Nein, Gott hört unsere Gebete. Er ist nicht ein Gott, der irgendwo im Weltall schwebt, ganz, ganz weit weg von uns Menschen. Nein, der Apostel Paulus sagt in Apostelgeschichte 17, 27 bis 28, fürwahr, er ist nicht ferne von einem jeden unter uns, denn in ihm leben, weben und sind wir. Gott hat uns lieb, deswegen sandte er seinen Sohn zu uns auf diese Erde. Er hat sich nicht zurückgezogen, er kennt uns, er liebt uns, er kümmert sich um uns, er möchte uns helfen und uns begleiten in diesem Leben. Wir dürfen beten, das heißt mit ihm reden, ihn um Rat fragen in den Entscheidungen unseres Lebens. Wir dürfen Gott unsere Anliegen sagen. David sagt im Psalm 62, Vers 9, hoffet auf ihn, liebe Leute, schüttet euer Herz vor ihm aus. Gott ist unsere Zuversicht. Ja, alle Sorgen dürfen wir zu ihm bringen, was uns Not macht, wo kein Mensch helfen kann, worüber wir mit keinem Menschen reden können, die Sorge um deine Kinder, die Sache mit deinem Mann, mit deiner Frau, mit deinen Eltern, das schwierige Verhältnis zu deiner Schwiegermutter, das Problem mit dem Chef, was es auch sein mag, lieber Hörer, bring es im Gebet zu Jesus, er versteht dich. Unser Herz dürfen wir vor ihm ausschütten, ja, wir dürfen vor ihm auch weinen und schreien. In Hebräer 7, 25 lesen wir, daher kann er auch die erretten, die sich durch ihn Gott nahen, weil er immer lebt, um sich für sie zu verwenden. Das heißt, weil Jesus Christus ewig lebt und für uns bei Gott eintritt, wird er auch alle retten, die durch ihn zu Gott kommen. Der Herr Jesus, nachdem er aufgefahren ist in den Himmel, ist er nicht in Rente gegangen und ruht sich dort oben nicht aus. Nein, sein Herz schlägt auch heute noch für uns. Er sitzt zur Rechten Gottes und vertritt uns. Er setzt sich für uns ein. Alle Tage, in jeder Stunde, in all unseren schwierigen Situationen sieht er uns und setzt sich für uns ein. Und ich glaube, dass er immer darauf wartet, dass wir ihn bitten, ihn um Hilfe anrufen, ihn fragen und auf ihn hören. König David sagt im Psalm 4, Vers 4, der Herr hört, wenn ich ihn anrufe. Das war eine Erfahrung, das hat er selbst erlebt. Er hat es mit eigenen Augen gesehen, dass Gott da ist und hilft. Du, lieber Hörer, sagst vielleicht, ich habe gebetet und Gott hat mir nicht geholfen. Schon der Volksmund sagt, hilft er nicht zu jeder Frist, hilft er doch, wenn's nötig ist. Und das hat David erlebt, als er dem Riesen Goliath gegenüberstand. Er, ein kleiner Junge, keine Ahnung von Schwert, Schild und Spieß, stand einem Riesen gegenüber, der über 3 Meter groß war, gerüstet mit einem Helm, einem schweren Schuppenpanzer mit Beinschienen, alles aus Bronze. Auf der Schulter trug er eine bronzene Lanze. Sein Brustpanzer wog 60 Kilogramm. Sein Speer war so dick wie ein kleiner Baum. Und allein die Eisenspitze seines Speeres war über 7 Kilogramm schwer. Vor ihm her marschierte sein Schildträger mit einem riesigen Schild. Was sollte David tun? Menschlich gesehen hatte er keine Chance, diesem bis an die Zähne bewaffneten Krieger gegenüberzutreten. David verließ sich allein auf Gott, denn er hatte nur eine Schleuder in der einen und einen Stock in der anderen Hand. So sagte er zu dem Riesen, ich lese aus 1. Samuel 17, 45 bis 50, du kommst zu mir mit Schwert, Lanze und Spieß, ich aber komme zu dir im Namen des Herrn Zebaoth. Heute wird dich der Herr in meine Hand geben, dass ich dich erschlage und dir den Kopf abhaue, damit alle Welt inne werde, dass Israel einen Gott hat, und damit diese ganze Gemeinde inne werde, dass der Herr nicht durch Schwert oder Spieß hilft. Und David tat seine Hand in die Hirtentasche und nahm einen Stein daraus und schleuderte ihn und traf den Philister an die Stirn, dass der Stein in seine Stirn fuhr und er zur Erde fiel auf sein Angesicht. So überwand David den Philister mit Schleuder und Stein und traf und tötete ihn. Lieber Hörer, manchmal erscheinen auch uns die Probleme, die Schwierigkeiten, die Sorgen, Nöte und Ängste wie solche Riesen. Sie sind so groß und riesig, dass uns der Mut sinkt. Nachts im Bett kreisen die Gedanken in unserem Kopf und lassen uns nicht einschlafen. Sie rauben uns alle Kräfte, jede Freude und auch oft die Gesundheit. David hat es erfahren. Der Herr hört, wenn ich ihn anrufe. Warum sollten nicht auch wir es tun? Die Bibel ist voll von Hinweisen, dass wir unsere Anliegen vor Gott bringen sollen, ihn um Hilfe anrufen dürfen. Da ist die ganz bekannte Stelle aus Psalm 50, Vers 15. Rufe mich an in der Not, so will ich dich erretten und du sollst mich preisen. Gestern sprach ich mit einem meiner Freunde. Er ist 41 Jahre alt und hat sich vor 8 Jahren bekehrt und taufen lassen. Als Junge ging er nur einige Jahre zur Schule, deswegen hat er mit Lesen und Schreiben seine Schwierigkeiten. Da zu Hause auch nicht Deutsch gesprochen wurde, tut er sich bis heute schwer mit der deutschen Sprache. Vor 3 Jahren hat ihn Gott in seinen Dienst gerufen. Ihm wurde klar, er sollte in eine bestimmte Stadt gehen und dort anfangen, eine Gemeinde zu gründen. Er wusste um sein Handicap. Lesen, Schreiben und auch Sprechen war nicht seine Gabe. Wie sollte er Gott dienen? Das war für ihn ein riesiger Berg. Weg von zu Hause, ganz allein in einer fremden Stadt leben. Wie sollte er das schaffen? Er war ja immer nur daheim. Wenn er mal einen offiziellen Brief schreiben müsste, kann er das nicht tun, ohne jede Menge Fehler zu machen. Menschen ansprechen, ihnen das Evangelium weitersagen, mit einer schweren Zunge. vielleicht auch einmal in einer Gemeinde zu predigen, das kann er doch überhaupt nicht. Er übergab Gott die ganze Angelegenheit und legte es immer wieder vor Gott hin. Wenn ihn die Sorgen überkommen wollten, schüttete er, ja, auch manchmal unter Tränen, so sagte er mir, sein Herz vor Gott aus. Heute, nun ist in dieser Stadt eine kleine Gemeinde entstanden. Gott hat ihm auch Menschen zur Seite gestellt, die ihm in den Angelegenheiten, in denen er nicht die Begabung hatte, geholfen haben. Er hat es genauso erfahren, wie David es erfahren hat im Psalm 4, Vers 4. Der Herr hört, wenn ich ihn anrufe, und er hat erhört. Lieber Hörer, bete, denn Gott hört. Rufe den Herrn an, bringe ihm deine Not, schütte dein Herz bei ihm aus. Er ist bei dir, hier und jetzt. Der Herr Jesus ist zur Rechten Gottes und vertritt uns. Er setzt sich für uns ein. Er wartet auf dich, dass du kommst und mit ihm sprichst. Ja, wir geben Gott die Ehre, wenn wir zu ihm kommen und ihn um Hilfe anrufen. Und wir verachten ihn, wenn wir es nicht tun. Stell dir vor, dein Freund bietet dir sein Auto an, aber du bist zu stolz, sein Angebot anzunehmen. Du nimmst dein Fahrrad oder versuchst es zu Fuß und kommst doch nicht ans Ziel, wo du hin willst. Es bedeutet oft, dass wir uns einfach demütigen und sagen, Herr Jesus, ich schaffe es nicht. Ich komme jetzt zu dir mit dieser Sache. Bitte hilf mir. Ich möchte noch beten. Herr Jesus, ich danke dir, dass du uns deine Hilfe anbietest. Du weißt um jeden meiner Hörer, auch wer noch nicht dein Kind ist. Ich bitte dich, dass wir uns in der Situation, in der wir uns jetzt befinden, demütigen und dich um Hilfe anrufen. Du hast gesagt, bittet, so wird euch gegeben. Und du wirst auch jetzt einen jeden von uns hören, der zu dir um Hilfe ruft. Und du wirst antworten, ich danke dir dafür und preise deinen wunderbaren Namen. Amen.

0: Liebe Zuhörer, danke, dass Sie eingeschaltet und zugehört haben. Vielleicht befinden Sie sich gerade in einer schwierigen Lage. Sie sind gesundheitlich schwer angeschlagen. Vielleicht müssen Sie sogar das Bett hüten. In den Tagen der Krankheit fühlt man sich niedergeschlagen, depressiv, einsam und hilflos. Die Geduld wird oft auf eine harte Probe gestellt. Ob Gott wohl Gebete erhört? 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In dem Heft möchten wir Ihnen Mut machen, auf den Herrn Jesus zu schauen. Er ist da. Er wartet nur darauf, dass Sie sich ihm zuwenden, und er ist zum Helfen stets bereit. Die Hand des Heilands ist immer nach uns ausgestreckt. Schreiben Sie uns. 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Ich wünsche Ihnen von Herzen den Frieden Gottes und seine Bewahrung in diesen Tagen der Not.
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1: Im Studio Lisa Schwarzkopf. Die Hitzewelle hat für neue Rekordtemperaturen in Deutschland gesorgt. Unter anderem in Sachsen-Anhalt wurden über 41 Grad gemessen. Historisch auch die Temperaturen auf Helgoland. Dort hat es seit Wetteraufzeichnungen das erste Mal über 30 Grad gehabt. Unsere Infrastruktur wie Häuser und Straßen sind auf solche Werte gar nicht ausgerichtet, sagt der Mobilitätsforscher Andreas Knie in der ARD.
2: Beispielsweise die berühmten Klimaanlagen der Deutschen Bahn AG, die sind auf etwa maximal 30 Grad ausgelegt. Das war das Maximale, was man damals in den 70er, 80er Jahren hat erwarten können. Jetzt ist über 30 Grad fast schon ein Normalfall. Dafür können die Züge nichts. Das muss umgebaut werden.
1: Hat die Bundesregierung in Sachen Hitzeschutz versagt? Das wirft ihr zumindest der Hausärzteverband in den Funke-Zeitungen vor. Ein Kritikpunkt: Die Hausärzte kriegen es nicht vergütet, wenn sie ihre Patienten beraten, wie sie am besten mit solchen Temperaturen umgehen. Das hat die damalige Ampelregierung zwar vor 3 Jahren angekündigt, passiert sei aber bis heute nichts. Außerdem müssten auch Pflegeheime mehr Hilfe dabei kriegen, ihre Bewohner vernünftig gegen Hitze zu schützen, so der Hausärzteverband. Helfer aus Deutschland sind im Erdbebengebiet von Venezuela eingetroffen. Rund 50 Frauen und Männer des THW haben auch 4 Spürhunde dabei. Sie sollen helfen, Überlebende in den Trümmern zu finden. Von dem Doppelbeben sind laut den Vereinten Nationen fast 7 Millionen Menschen betroffen. Mehr als 10.000 Menschen haben auf den Straßen der italienischen Hauptstadt Rom den 80. Geburtstag der Vespa gefeiert. Es gibt Ausstellungen und Treffen der Liebhaber des Kultmotorrollers. Die Vespa wurde unter anderem durch zahlreiche Auftritte in Filmen berühmt. In einem zähen Schlagabtausch haben sich Kroatien und Ghana bei der Fußball-WM jeweils das Ticket für die K.O.-Runde gesichert. Zwar mussten sich die Afrikaner Kroatien mit 1:2 geschlagen geben, sind aber trotzdem weiter. Außerdem hat Favorit England sich den Gruppensieg geholt und Panama mit einem 2:0 nach Hause geschickt. Die weiteren Ergebnisse: Kongo-Usbekistan 3:1, Portugal-Kolumbien 0:0.
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3: Mit KI-Support. Sonne und Wolken teilen sich den Himmel, zwischendurch gibt's immer wieder längere sonnige Phasen, später können dann vor allem im Osten vereinzelt heftige Gewitter runterkommen, teils mit Starkregen und Hagel, und auch im Westen ist mal ein Gewitter drin. Dazu wird's richtig heiß mit meist 30 bis 41 Grad. Morgen dann nicht mehr ganz so heiß, Sonne und Wolken, ab und zu Schauer oder Gewitter, maximal 32 Grad.

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1: Liebe Hörerinnen, liebe Hörer, wir sind herzlich eingeladen, zu Gott, zu Jesus Christus, in den Himmel zu kommen. Doch dafür ist eine Bedingung zu erfüllen, nämlich Vergebung unserer Sünde und Schuld. Gestern fuhren unsere Kinder nach Frankfurt. Sie brauchten natürlich ein Ticket. Ohne Fahrschein zu fahren ist nicht erlaubt. Also kauften sie das Ticket am Bahnhof, stiegen in den Zug ein und kamen nach gut einer Stunde in Frankfurt an. Einen Fahrschein, um zu Gott zu kommen, einmal bei Jesus im Himmel zu sein, kann man nicht mit Geld kaufen. Nein, alles Geld, alles Gold reicht nicht aus, um zu Gott zu kommen, sondern ein reines Herz muss man haben. Wenn man sich den Himmel mit Geld erkaufen könnte, dann wäre das ja nur für die Reichen auf dieser Welt möglich. Aber ein reines Herz zu bekommen, ist für jeden Menschen auf dieser Welt möglich, auch für dich, lieber Hörer. Aber wo bekomme ich ein reines Herz? Wie kann ich Vergebung meiner Sünden erlangen? Schon König David sagte im Psalm 32,1, glücklich der, dem Übertretung vergeben, dem Sünde zugedeckt ist. Das heißt, dass man sich freuen kann, dass man beglückt ist, dass man froh sein kann, wenn man Vergebung seiner Verfehlungen, seiner Sünden hat. Und das ist ja die einzige Voraussetzung, um in den Himmel zu kommen. Freilich werden immer wieder Leute behaupten, sie hätten das nicht nötig, sie seien frei von aller Schuld. Aber was sagt Gott dazu? 1. Johannes 1, Vers 8 lautet: Wenn wir sagen, wir haben keine Sünde, so betrügen wir uns selbst und die Wahrheit ist nicht in uns. Jeder Mensch auf dieser Erde hat irgendwann, irgendwo einmal gesündigt und das macht ihn zum Sünder und Sünde versperrt uns den Weg zum Himmel. Auch König David wusste um Sünde. Er wollte es einfach vertuschen, ignorieren. Aber wie viele Menschen versuchen das auch? Sie haben Ausreden und sagen, ich habe doch keinen Tod geschlagen, ich bin doch ein anständiger Mensch, das sind andere Leute, die haben aber was auf dem Kerbholz. Mit mir wird Gott schon zufrieden sein, da wird Gott schon ein Auge zudrücken, so genau wird er es doch nicht nehmen und so weiter. Liebe Hörer, auf solche Ausreden wird Gott sich nicht einlassen, denn er bietet uns ja Vergebung an. Wir brauchen sie nur abzuholen. Wie viele Menschen plagen sich ein ganzes Leben lang oft mit unvergebener Schuld herum? Ich weiß es von mir selbst, man hat keine Freude mehr, keinen Frieden im Herzen, keine richtige Lust mehr zur Arbeit. Mancher unter uns ist darüber krank geworden, ist in Depression gefallen, Magengeschwüre sind aufgebrochen und der Arzt konnte keine Ursache feststellen. So ähnlich muss es auch König David ergangen sein. Er schreibt im Psalm 32, 3-4, denn als ich es wollte verschweigen, verschmachteten meine Gebeine durch mein tägliches Klagen. Denn deine Hand lag Tag und Nacht schwer auf mir, dass mein Saft vertrocknete, wie es im Sommer dürre wird. Er wollte Gott seine Schuld verheimlichen, doch davon wurde er so schwach und elend, dass er nur noch stöhnen konnte. Tag und Nacht bedrückte ihn der Zorn Gottes, all seine Lebenskraft vertrocknete wie Wasser in der Sommerhitze. Zudecken, vertuschen, verheimlichen, beschönigen, sich herausreden bringt nichts. Gott sieht alles. Nichts ist ihm verborgen und er kann dazu nicht einfach schweigen und meine und deine Sünde zudecken mit einem frommen Mäntelchen. Sünde trennt uns von Gott. Sünde trennt uns auch von unserem Nächsten. Sünde macht uns einsam, Sünde macht uns krank und Sünde bringt uns den Tod, zuletzt den ewigen Tod. Sünde bringt uns in die Hölle. Gott aber liebt uns so sehr, er möchte nicht, dass jemand von uns verloren geht. Er möchte, dass wir eine intakte Beziehung zu ihm haben und in der Ewigkeit einmal bei ihm sind. Was tat nun Gott, als er sah, dass David seine Schuld verbergen wollte? Er beauftragte den Propheten Nathan, zu König David zu gehen. Als dieser zu ihm kam, erzählte er ihm folgende Geschichte. Ein reicher und ein armer Mann lebten in derselben Stadt. Der Reiche hatte sehr viele Schafe und Rinder. Der Arme aber besaß nichts außer einem kleinen Lamm, das er gekauft hatte. Er versorgte es liebevoll und zog es zusammen mit seinen Kindern groß. Es durfte sogar von seinem Teller essen und aus seinem Becher trinken, und nachts schlief es in seinen Armen. Es war für ihn wie eine Tochter. Eines Tages bekam der reiche Mann Besuch. Er wollte seinem Gast, der einen weiten Weg hinter sich hatte, etwas zu essen anbieten. Aber er brachte es nicht über sich, eines seiner eigenen Schafe oder Rinder zu schlachten. Darum nahm er dem Armen sein einziges Lamm weg und bereitete es für seinen Besucher zu. König David wurde vom Zorn gepackt und brauste auf. So wahr der Herr lebt, dieser Mann hat den Tod verdient. Da sagte Nathan zu David, du bist dieser Mann. Den Hethiter Uriah hast du ermordet und dann seine Frau geheiratet. Ja, du, David, bist ein Mörder. David hätte jetzt anordnen können, dass der Prophet Nathan einen Kopf kürzer gemacht wird. Aber er gestand seinen Mord ein und sagte zu Nathan, ich habe gesündigt gegen den Herrn. Oh, wie schwer fällt es uns doch manchmal, unsere Fehler einzugestehen, zuzugeben, ja zu sagen, ja, das war ich, ich habe es getan. Unser Stolz will es oft nicht zulassen. Wir tun uns schwer, uns zu demütigen. Aber das ist der einzige Weg, um Vergebung zu bekommen. Es gibt keinen anderen Weg. Der Herr Jesus erzählt uns eine Geschichte. Wir lesen sie in Lukas 18. Zwei Männer, ein Pharisäer und ein Zolleinnehmer, gingen in den Tempel, um zu beten. Selbstsicher stand der Pharisäer dort und betete, »Ich danke dir, Gott, dass ich nicht bin wie die anderen Leute. Ich bin kein Räuber, kein Gottloser, kein Ehebrecher und schon gar nicht wie dieser Zolleinnehmer dahinten. Ich faste zweimal in der Woche und von allen meinen Einkünften gebe ich den zehnten Teil für Gott.« Aber der Zolleinnehmer blieb verlegen am Eingang stehen und wagte kaum aufzusehen. Schuldbewusst betete er, »Gott, vergib mir, ich weiß, dass ich ein Sünder bin.« Daraufhin sagte Jesus, »Ihr könnt sicher sein, dieser Mann ging von seiner Schuld befreit nach Hause, nicht aber der Pharisäer.« Was machte König David mit seiner Schuld, mit seiner Sünde? Psalm 32,5, »Darum bekannte ich dir meine Sünde, und meine Schuld verhehlte ich nicht.« 2. Samuel 12, Vers 13 heißt es, da sprach David zu Nathan, ich habe gesündigt gegen den Herrn. Er bekannte, wie auch der Zolleinnehmer.
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1: Sünde vergeben? Ich war zuerst etwas stutzig, denn solch eine Frage hatte ich noch nie gehört. Aber dann sagte ich, ja, auch dafür ist Jesus gestorben. Auch für solch eine Sünde wird einem vergeben, wenn wir sie vor Gott bekennen. Wenn wir unsere Sünde bereuen und sie bekennen, dann dürfen wir darauf vertrauen, dass Jesus unsere Sünden vergibt und uns von allem Bösen reinigt. Das ist Gottes Zusage und daran hält er sich. Was bleibt dann für uns übrig zu tun? Die Vergebung anzunehmen und dafür ihm zu danken. Bist du aber noch kein Gotteskind? Dann nimm den Herrn Jesus in dein Leben auf und folge ihm nach. Bist du ein Kind Gottes? Dann wende dich ab von der Sünde und bitte den Herrn, dass er dir Sieg gibt über die Sünde. Denn in Sprüche 28, 13 heißt es, wer seine Sünde leugnet, dem wird's nicht gelingen. Wer sie aber bekennt und lässt, der wird Barmherzigkeit erlangen. Herr Jesus Christus, danke, dass wir nicht in unseren Sünden umkommen müssen, dass wir sie nicht verstecken brauchen, sondern wir dürfen sie vor dir bekennen. Hilf jetzt einem jeden meiner Hörer, den seine Sünden noch belasten, der noch keine Vergebung seiner Schuld hat, den vielleicht noch eine Sache belastet, doch zu dir zu kommen und es zu bekennen. Danke, dass du einem jeden von uns vergibst und uns ein reines Herz schenkst.

0: Liebe Zuhörer, kennen Sie die Bibel? Wann haben Sie zum letzten Mal in der Bibel gelesen? Oft rede ich mit Menschen und stelle fest, dass sie während ihrer Schulzeit zum letzten Mal die Bibel aufgeschlagen haben. Das ist schade, wo doch alle Welt davon redet, dass man gut informiert sein muss. Besonders wenn es um so zentrale Fragen geht wie, wo komme ich her, wozu lebe ich und wohin gehe ich nach dem Tod? Lassen Sie sich nicht mit vagen Aussagen abspeisen, sondern informieren Sie sich aus erster Hand. 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Ich wünsche Ihnen von Herzen den Frieden Gottes und seine Bewahrung in allen Situationen Ihres Lebens.
1: Wenn Sie möchten, dürfen Sie jetzt mitbeten. Vater unser im Himmel, geheiligt werde dein Name, dein Reich komme, dein Wille geschehe wie im Himmel, so auf

Erden. Unser tägliches Brot gib uns heute und vergib uns unsere Schuld, wie auch wir vergeben unseren Schuldigern. Und führe uns nicht in Versuchung, sondern erlöse uns von dem Bösen. Denn dein ist das Reich und die Kraft und die Herrlichkeit in Ewigkeit. Amen.

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0: Wenn Sie möchten, dürfen Sie jetzt mitbeten. Vater unser im Himmel, geheiligt werde dein Name, dein Reich komme, dein Wille geschehe wie im Himmel, so auf Erden. Unser tägliches Brot gib uns heute und vergib uns unsere Schuld.
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Auf dem See brach plötzlich ein gewaltiger Sturm los. Die Jünger riefen voller Angst: Herr, hilf uns, wir gehen unter. Jesus antwortete: Warum habt ihr Angst? Dann bedrohte er den Wind und die Wellen.

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Es gibt wohl keinen Psalm, der bekannter wäre als der 23. Ein Psalm voller Bedeutung, schwerer Worte und voller Bilder, die über sich selbst hinausweisen. Allein der erste Satz, der Herr ist mein Hirte, mir wird nichts mangeln, macht das deutlich. Hier geht es nicht um einen Hirten, der still versonnen und Strümpfe strickend im Schatten eines Baumes sitzt und vergnügt mit seinen Schafen zusammen ist. Der Dichter David weiß aus eigener Erfahrung nur zu gut, was Hirte sein bedeutet. Es ist ein karges Leben, verbunden mit Anstrengung, der Hitze und auch der Kälte ausgesetzt und von Gefahren durch wilde Tiere umgeben. So setzt sich sein Herr für ihn ein. David versteht sich als Schaf, für den Gott es sich vorgenommen hat, zu leben. Wir sind so wertvoll in seinen Augen, dass es sich für Gott sogar lohnt, für uns zu sterben. Und genau das geschah, wie Jesus es sagte: Ich bin der gute Hirte. Der gute Hirte lässt sein Leben für die Schafe. Das ist nicht nur eine theologisch richtige Wahrheit. Das haben nach David viele Menschen erlebt und für sich angenommen, sodass sie auch sagen können: Der Herr ist mein Hirte. Liebe Hörer und Hörerinnen, kennen Sie diesen Hirten? Dann dürfen Sie dieses Psalmgebet zu Ihrem eigenen Gebet machen. Eigentlich ist es ja zunächst ein dankbares Bekenntnis, denn es heißt: Mir wird nichts mangeln. Hatten sich bei David etwa alle Wünsche erfüllt? Gab es keine Schwierigkeiten mehr, die noch zu überwinden waren? Selbst dieser Psalm zeigt uns, dass dem nicht so war. Doch wir lernen von Jesus nicht, das zu übersehen, was Gott uns schon geschenkt hat. Mehr noch, wir sollen sehen, dass wir mit diesem Hirten genau das Entscheidende haben, ohne dem alles nichts ist. Bei diesem Herrn gibt es nämlich die Ruhe, nach der wir uns so sehr sehnen. Er weidet mich auf einer grünen Aue und führt mich zum frischen Wasser. Er erquickt meine Seele. Wie bei einer Oase finden wir bei dem Herrn Jesus unseren Hunger und Durst gestillt. Die Seele wird erfrischt und erhält neue Vitalität. Wir meinen oft, dass günstige äußere Bedingungen uns neue Kraft geben würden. Aber dem ist bei weitem nicht so. Wenn wir Gott begegnen, von seinem Geist berührt und von seinem Wort angesprochen werden, findet dieses Erquicken statt. Da wird unsere Seele wiederhergestellt. Da finden wir unser Gleichgewicht wieder. So können wir uns auch vertrauensvoll seiner Führung unterstellen. Er führt mich auf rechter Straße um seines Namens willen. Der Hirte hat den Überblick, den das Schaf auf keinen Fall hat. Im Gegenteil, das Schaf hat nur einen begrenzten Horizont. Auch wenn dieses nicht schmeichelhaft ist, wir sollten es für uns auch so sehen, damit wir uns der Führung dieses Herrn überlassen. Er wird darauf achten, dass sein guter Ruf nicht geschädigt wird. Er hat sich als der Gnädige offenbart. Er will sich als der Gnädige erweisen. Nicht zuletzt auch dann, wenn es schwierige Wegstrecken zu gehen gilt. So spricht David seinen Herrn ab, jetzt direkt an und sagt mit Blick auf solche schwierigen Wegstrecken: Und ob ich schon wanderte im finsteren Tal, fürchte ich kein Unglück, denn du bist bei mir. Dein Stecken und Stab trösten mich. So schön die sonnigen Hügel sind, die Nähe Gottes ist auch in den bedrohlichen Tälern, ja im schauerlichsten Dunkel zu finden. Es scheint paradox, doch gerade schwierige Wegführungen vertiefen das Vertrauen zu dem lebendigen Gott. So wie Menschen im Leid auch oft einander viel näher kommen als sonst. Diese Nähe Gottes ist das Geheimnis. Ich fürchte kein Unglück, denn du bist bei mir. So belastend und bedrückend auch der Weg ist, David weigert sich, ein Gefangener seiner Furcht zu werden. Er weiß nur zu gut, dass nicht alles glatt läuft und laufen wird, aber er will der Furcht das Vertrauen zu Gott entgegensetzen. So wichtig auch alles ist, die Gesundheit oder das Auskommen, entscheidend bleibt: Du bist bei mir. Davids eigene Lebensgeschichte und die Lebensgeschichte vieler anderer in der Bibel zeigen, dass es mit ihrer Karriere bergab gehen konnte. Aber der Herr war bei ihnen. Und genau das machte den Unterschied. Und wenn David nun sagt: Dein Stecken und Stab trösten mich, dann weiß er: Mein Herr wird meine Feinde drastisch abwehren, mich selbst aber in einer sanften Weise führen und weiterbringen. Gott ist ja kein hetzender Treiber. Er führt auf eine Weise, die uns gut tut. Er mag nicht
durch Druck führen. Er möchte, dass wir so auf ihn ausgerichtet sind, dass wir aus Liebe ihm folgen. Das heißt, ihm willig folgen. Wie gut ist es, diesen Herrn als Hirten zu kennen. Doch nun erweitert David seinen Blick und sieht ihn auch als Gastgeber. Und das ist nicht minder köstlich. Er sagt, du bereitest vor mir einen Tisch im Angesicht meiner Feinde, du salbst mein Haupt mit Öl und schenkst mir voll ein. Dieses Bild prägt er sich tief ein und holt es sich immer wieder vor seine inneren Augen. Das ist wirklich eine wunderbare Fähigkeit, die Gott uns gegeben hat. Wir können uns geistliche Realitäten bildhaft vorstellen. Du bereitest vor mir einen Tisch. Nicht wir bereiten etwas zu, es ist der Herr. Er allein sorgt dafür, dass es zu dieser Festtafel kommt und es etwas zu feiern gibt. Im Neuen Testament findet das auch sichtbar seinen Ausdruck in dem Mahl des Herrn, das alle jene feiern, die Jesus Christus als ihren Erlöser und Herrn angenommen haben. Sie verdanken sich ihm. Doch auch hier wird deutlich, der Herr bereitet es zu. Nur weil es am Kreuz hieß, es ist vollbracht, kann es für uns heißen, es ist bereitet. Wir tragen nichts zur Erlösung bei. Dieser Tisch spricht allein von dem, was der Herr getan hat. Er macht deutlich, wir leben als Beschenkte und feiern als dankbar Erlöste. Hier geht es nicht um ein verstaubtes, abgestandenes Ritual. Der Herr selbst ist aktuell der Gastgeber. Und wir sind willkommen. Du salbst mein Haupt mit Öl, wie man einen ehrenvollen Gast salbt und somit willkommen heißt. So angenehm das Salböl riecht, so angenehm ist der Gast. Liebe Hörer und Hörerinnen, können Sie sich das vorstellen, so bei Gott willkommen zu sein? Wenn Ihnen das noch fremd sein sollte, dann machen Sie sich eines klar. Sie sind willkommen, nicht wegen Ihrer Vorzüglichkeiten, sondern wegen der Vorzüglichkeit des einen, der Ihnen den Weg an Gottes Tisch bereitet hat. Es ist Jesus, der sich in Liebe für Sie gab. Und damit sind wir wieder beim guten Hirten. Der gute Hirte lässt sein Leben für die Schafe. Und genau dieser gute Hirte, Jesus sagt, ich bin gekommen, damit sie leben und volle Genüge haben sollen. Also leben im Überfluss, wie dieser voll eingeschenkte Becher. Wir müssen uns schon klar machen, wie reich wir durch Jesus beschenkt sind. Wenn wir uns das vor Augen halten, dann gewinnen wir Zuversicht. Ich möchte jetzt noch eines besonders betonen, weil uns dies wesentlich im Alltag helfen kann. David sagt, du bereitest vor mir einen Tisch im Angesicht meiner Feinde. Nun, bei Feinden denken wir vielleicht zunächst an Krieg und tatsächlich, dazu weiß die Bibel einiges zu sagen. Doch hier möchte ich sagen, vergessen wir das Feiern nicht. David feiert die Erlösung und Gottes Sieg angesichts seiner Feinde. Und diese müssen tatenlos zusehen, denn sie können ihn nicht daran hindern. Lassen Sie mich kurz drei Arten von Feinden nennen, mit denen wir es zu tun haben. Feinde sind ja solche, die uns bedrängen und zerstören wollen. Das können tatsächlich Menschen sein. Auch gläubige Menschen haben Feinde, sonst gäbe es keine Verfolgung, unter der viele Christen in dieser Welt zu leiden haben. Doch auch im engeren Umfeld, in der Familie oder bei der Arbeit gibt es Menschen, die nicht fördern, sondern zerstören wollen. Denken wir nur an jenen Psychoterror am Arbeitsplatz, den wir Mobbing nennen. Ob so oder anders, sie gewinnen eine innere Freiheit diesen Menschen gegenüber, wenn sie sich an diesen Tisch setzen. Willkommen bei ihrem Herrn, beschenkt mit Güte und Wahrheit gleichermaßen. Doch dann gibt es auch jenen Erzfeind Gottes, der mit seinen Helfern unser Leben zerstören will, das ist der Teufel. Und dabei handelt es sich nicht um irgendeine gedachte Größe. Er zerstört tatsächlich als der Versucher und Bedränger. Manche spüren es körperlich. Hier hilft der Rückzug an den Tisch, an dem wir uns auf Gottes Gegenwart und sein Heil besinnen. Mir hilft dieses Bild auch noch bei einem Dritten, nämlich dann, wenn bedrängende und zerstörerische Gedanken sich meiner bemächtigen wollen. Ob es die geheimen Antreiber sind, die mich bestimmen wollen, oder sorgenvolle Gedanken. Ich will es nicht vergessen, mit meinem Herrn zu feiern. An seinem Tisch wird meine Sehnsucht gestillt. Dann kann ich zuversichtlich weitergehen und sagen, Gutes und Barmherzigkeit werden mir folgen mein Leben lang, und ich werde bleiben im Hause des Herrn immer da. Mein Leben lang, ja sogar darüber hinaus. Denn wer Jesus hat,
der hat das Leben, ewiges Leben.

0: liebe Zuhörer, das Leben steckt voller Fragen. Gesundheit, Finanzen, Familie oder ganz allgemein, was bringt die Zukunft? Es gibt Fragen, die sehr tiefgreifend sind. Wer bin ich? Warum bin ich hier? Und wohin gehe ich? Oder hat das Leben denn irgendeinen Sinn? Die wichtigsten Fragen sind aber diejenigen, in denen es um Gott geht. Gibt es ihn wirklich? Wie ist er? Kann ich ihn kennenlernen und in meinem Leben erfahren? Wenn ja, wie? 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Ich wünsche Ihnen von Herzen den Frieden Gottes und seine Bewahrung in allen Situationen Ihres Lebens.
1: Wenn Sie möchten, dürfen Sie jetzt mitbeten. Vater unser im Himmel, geheiligt werde dein Name. Dein Reich komme, dein Wille geschehe, wie im Himmel, so auf Erden. Unser tägliches Brot gib uns heute und vergib uns unsere Schuld, wie auch wir vergeben unseren Schuldigern. Und führe uns nicht in Versuchung, sondern erlöse uns von dem Bösen. Denn dein ist das Reich und die Kraft und die Herrlichkeit in Ewigkeit. Amen.

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4: Es gibt Lieder, bei denen ich gern an meine eigene Bekehrung denke. Ich weiß noch, wie das war vor über 50 Jahren. Das Evangelium von dem Heiland der Welt hatte mein Herz voll getroffen und ich stand in seinem Licht und musste mich entscheiden. So weiterleben wie bisher, ohne eine persönliche Beziehung zu ihm, oder umkehren und den Herrn Jesus in Herz und Leben aufnehmen. Nach dem heftigen Kampf hatte mich die Gnade Gottes überwunden und eine tiefe Freude zog in mein Herz ein. Daran musste ich denken, als ich einmal dieses alte Evangeliumslied las: Heil fand ich in Jesu Wunden, bin von Sünd gewaschen rein. Fried und Freud hab ich gefunden, drum kann ich so fröhlich sein. Keine schönere Erfahrung gibt es im Leben eines Menschen. Dieses Heil in dem Herrn Jesus ist unverlierbar, wenn wir es wirklich besitzen. Dahinter stehen seine Verheißungen, die uns Sicherheit geben. Bei Menschen sind Zusagen oder Versprechungen immer mit Vorsicht zu genießen. Oft genug sind wir an der Nase herumgeführt und betrogen worden. Kann man überhaupt noch jemanden vertrauen? Gott sei Dank ja. Ohne Zweifel dem, der von sich selbst sagte: Ich bin die Wahrheit. Liebe Hörerinnen und Hörer, mit diesem Hinweis auf das Heil Gottes grüße ich Sie herzlich zu dem Thema »Der Heiland heilt«. In Apostelgeschichte 4, Vers 12 sagt der Apostel Petrus: »Und es ist in keinem anderen das Heil, denn auch kein anderer Name ist unter dem Himmel, der uns Menschen gegeben ist, in welchem wir errettet werden müssen«, als nur in dem Namen des Herrn Jesus. Dieses Gotteswort sagt uns in einer unwiderleglichen Ausschließlichkeit, dass der Herr Jesus der einzige Name unter dem Himmel ist, in dem wir errettet werden müssen. Das heißt, außerhalb seiner Person gibt es keine Rettung. Der Herr Jesus ist der einzige Erlöser, der uns von Sünde und Schuld befreien kann. Ich weiß, dass viele Menschen in unserer Gesellschaft diese Ausschließlichkeit als intolerant oder überheblich ansehen. Doch es ist und bleibt unveränderbare Tatsache. Wenn ein Mensch sich überhebt, steht er im Widerspruch zu Gott. Ebenso steht aber auch jeder im Widerspruch zu Gott, der sein Heil anderswo sucht als in dem Herrn Jesus. Wir können nicht durch Philosophien oder Religionen errettet werden, wie immer sie auch heißen. Religionen geben dir nur Regeln, nach denen du leben musst. Und Philosophien können zwar die Schwachstellen und Verfehlungen der Menschen beschreiben, aber Lösungen, die dauerhaft helfen, bieten sie nicht. Es gibt keine Rettung durch Institutionen, ganz gleich, wie sich die Kirche oder Gemeinde nennen mag. Immer spricht solche Lehre gegen die Heilige Schrift und somit gegen Gott. Was sagte Petrus in dem gelesenen Eingangswort? In keinem anderen ist das Heil, als nur in dem Herrn Jesus. Diese Errettung ist ein ganz persönlicher Akt zwischen dem errettungsbedürftigen Menschen und Jesus Christus, dem alleinigen Retter. Menschen weisen auf den Erretter hin, Das ist auch meine Aufgabe als Evangelist. Ich muss dir den Weg zeigen, wie man zu diesem Retter kommt, weil ich ihn selbst gefunden habe. Doch du bist noch nicht automatisch gerettet, weil du von ihm hörst und ich dich zu ihm einlade. Nein, du musst in gläubigem Vertrauen das angebotene Heil, das der Herr Jesus dir erworben hat, im Glauben annehmen. An einem Beispiel will ich versuchen, dir zu verdeutlichen, was du tun musst. Da steht vor dem Standesbeamten ein Brautpaar, um zu heiraten. Der Beamte fragt am Schluss der Zeremonie den Bräutigam: Wollen Sie den Bund fürs Leben schließen und Fräulein X als Ihre Frau lieben, achten und ihr die Treue halten, bis der Tod euch scheidet? Dann antworten Sie mit Ja. Der Bräutigam sagt laut und vernehmlich Ja. Dann fragt der Beamte die Braut in ähnlicher Weise. Nur bei ihr kommt kein Ja. Sie hüllt sich in Schweigen. Ist die Ehe nun geschlossen? Nein, ohne ihr Ja ist sie nicht geschlossen. Aber so machen es die meisten Menschen, wenn es um die persönliche Verbindung zu dem Herrn Jesus geht. Er ist Gottes Ja zu uns Menschen. Nun wartet Gott auf unser persönliches Ja zu seinem geliebten Sohn, den er für uns in diese Welt sandte und ihn an unserer Stelle in Tod und Gericht dahingab. Wie oft hat Gott dir dieses Heil in seinem Sohn schon angeboten? Warum bist du immer noch nicht errettet? Weil du dich in Schweigen hüllst und dein Ja noch nicht von Herzen über die Lippen bringst. Kommt es nicht, schließt du dich ewig von der Gemeinschaft mit dem Herrn Jesus aus, aber damit auch von deinem ewigen Heil. Du kannst dich nicht durch eigene Anstrengungen retten. Versuch nicht, dich erst einmal zu bessern. Das flüstert dir der Teufel ein, weil er dich von diesem persönlichen Ja zum Herrn Jesus abhalten will. Du kannst die Forderung Gottes nicht durch gute Werke erfüllen, auch nicht durch Religion oder Zugehörigkeit zu einer Kirche oder Gemeinschaft, sondern allein durch die bewusste Umkehr von deinem sündigen Weg und durch das Bekenntnis: Herr Jesus, ich brauche dich als meinen Erretter. Wenn du ihn nun so bewusst angenommen hast, dann brauchst du auch ein geistliches Zuhause auf der Erde. Eine bibeltreue Gemeinde. Sag doch bitte jetzt im Glauben Ja zu diesem wunderbaren Heiland und Erretter, denn er ist Gottes Ja zu dir, dem Verlorenen. Ohne dein Ja zu Jesus bleibst du ewig verloren, weil es in keinem anderen Heil und Rettung gibt. So lautet das eingangs verlesene Wort. Wer diesen Vers, der deckungsgleich mit allen Aussagen der Heiligen Schrift ist, anzweifelt, der macht Gott zum Lügner. Darf ich dich jetzt fragen, hast du dem Herrn Jesus dein Ja-Wort schon gegeben? Das ist entscheidend wichtig. So wie keine Eheverbindung zustande kommt, wenn sich einer der beiden in Schweigen hüllt, so kommt ohne dein aufrichtiges, bewusstes Ja auch keine Verbindung mit dem Herrn Jesus zustande. Dann hat nicht er dich, sondern du dich selbst von deinem ewigen Heil ausgeschlossen. Darum stelle ich dir noch einen der wunderbarsten Verse der Bibel vor. Er steht im Johannesevangelium Kapitel 3, Vers 16 und heißt: So sehr hat Gott die Welt geliebt, dass er seinen eingeborenen Sohn gab, damit jeder, der an ihn glaubt, nicht verloren gehe, sondern ewiges Leben habe. Der Herr Jesus, unser Erretter, ist Gottes Ja zu uns. Gott hat ihn aus Liebe zu uns gesandt. Er ist Gottes Gabe. Eine Gabe gehört erst dann mir, wenn ich sie angenommen habe. Also ist der Urheber unserer Errettung der ewige, heilige Gott, der diese Errettung, unser Heil, vollbracht hat, ist der Herr Jesus, Gottes geliebter Sohn. Gott hat uns Menschen so lieb, dass er sich nicht mit unserem Verlorensein, mit unserer Verdammnis abgefunden hat. Nein, er hat einen Weg gewusst, indem er das Liebste, das er hatte, für uns dahingegeben hat. Nun ist von Gottes Seite aus alles zu deinem Heil geschehen. Gottes Ja zu dir steht fest. Nun bist du an der Reihe, dein aufrichtiges Ja zum Herrn Jesus zu sagen. Dazu sind Reue und Buße erforderlich, weil deine Sünde den sündlosen Schöpfer gemordet hat. Was willst du tun? Die Bibel sagt im Hebräerbrief Kapitel 2, Vers 3, wie werden wir entfliehen, wenn wir eine so große Errettung missachten? Schlag Gottes Liebe nicht länger aus, sonst bist du einmal ewig ohne Heil und ohne Frieden. Das hieße aber zugleich friedelos in alle Ewigkeit. Willst du das? Ich hoffe nicht. Wir wollen noch beten. Du großer Gott im Himmel, danke, dass wir dir nicht egal sind und du nicht willst, dass einer von denen, die heute an den Radiogeräten sitzen, für ewig von dir getrennt sein muss. Um das zu verhindern, warst du bereit, den höchsten Preis zu bezahlen. Du hast deinen Sohn hingegeben, damit er die Strafe für unsere Sünden auf sich nahm. Jetzt darf jeder zu ihm kommen und Vergebung seiner Schuld und Sünden empfangen, wenn er ihn darum bittet. Danke für diese Gnade. Ich bitte um deinen Segen für alle unsere Zuhörer. Amen.

0: Liebe Zuhörer, kennen Sie die Bibel? Wann haben Sie zum letzten Mal in der Bibel gelesen? Oft rede ich mit Menschen und stelle fest, dass sie während ihrer Schulzeit zum letzten Mal die Bibel aufgeschlagen haben. Das ist schade, wo doch alle Welt davon redet, dass man gut informiert sein muss. Besonders wenn es um so zentrale Fragen geht wie: Wo komme ich her? Wozu lebe ich? Und wohin gehe ich nach dem Tod? Lassen Sie sich nicht mit vagen Aussagen abspeisen, sondern informieren Sie sich aus erster Hand. Dazu möchten wir Ihnen kostenlos ein Johannesevangelium zuschicken. Dort können Sie viel über Jesus Christus lesen und über das, was er Ihnen schenken will. Dort lesen Sie unter anderem im Kapitel 3, Vers 16: Denn so hat Gott die Welt geliebt, dass er seinen eingeborenen Sohn gab, damit jeder, der an ihn glaubt, nicht verloren geht, sondern ewiges Leben hat. Schreiben Sie bitte an das Missionswerk Werner Heukelbach, 51 700 Bergneustadt, Deutschland. Für die Schweiz, Missionswerk Werner Heukelbach, Postfach 650 in 48 00 Zofingen. Ich wünsche Ihnen von Herzen den Frieden Gottes und seine Bewahrung in allen Situationen Ihres Lebens.
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0: Wenn Sie möchten, dürfen Sie jetzt mitbeten. Vater unser im Himmel, geheiligt werde dein Name, dein Reich komme, dein Wille geschehe wie im Himmel, so auf Erden. Unser tägliches Brot gib uns heute und vergib uns unsere Schuld, wie auch wir vergeben unseren Schuldigern. Und führe uns nicht in Versuchung, sondern erlöse uns von dem Bösen. Denn dein ist das Reich und die Kraft und die Herrlichkeit in Ewigkeit. Amen.
1: 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He's the object of our worship. 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

0: Wenn Sie möchten, dürfen Sie jetzt mitbeten. Vater unser im Himmel, geheiligt werde dein Name, dein Reich komme, dein Wille geschehe, wie im Himmel, so auf Erden. Unser tägliches Brot gib uns heute und vergib uns unsere Schuld, wie auch wir vergeben unseren Schuldigern. Und führe uns nicht in Versuchung, sondern erlöse uns von dem Bösen. Denn dein ist das Reich und die Kraft und die Herrlichkeit in Ewigkeit. Amen.
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